0: Die Höchstwerte liegen bei 20 bis 26 Grad. Morgen wird's freundlich und trocken mit bis zu 25 Grad.
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0: so viel Leichtigkeit, Eingängigkeit und Einfachheit muss man sich auch erstmal trauen. Gefällt mir. Thomas Anders von Modern Talking über Wham. 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
1: Wham waren, ja, war ja auch ein Duo, erfolgreiches Duo in den 80ern. Auch so gute Laune. Und ich war großer Wham-Fan und später auch von George Michael. Und das waren ja so die Anfänge von Wham, die ich damals so auch mitverfolgt habe. Das war so ein bisschen kurz vor Modern Talking war das. Ne? Also es war auch irgendwie das, wo ich dachte, wow, so kann man auch Musik machen. Und ich hätte das an nie Engländern gegeben, weil das für mich gar nicht so britisch klang.

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1: Wolkig und erstmal nass ist es heute. Dazu kann anfangs auch noch ein Gewitter dabei sein, das aber flott abzieht. Später gibt es dann Sonne und Wolken im Wechsel und meistens bleibt es trocken. Am Nachmittag können in Franken wieder Schauer runterkommen. Die Höchstwerte liegen bei 20 bis 26 Grad. Morgen wird's freundlich und trocken mit bis zu 25 Grad.

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1: Im Studio Anna Löwer. Bundeskanzler Merz warnt vor einer AfD-Regierung in Sachsen-Anhalt. Im ARD-Sommerinterview sagte der CDU-Chef, das Land könne dadurch wirtschaftlichen Schaden nehmen. Er befürchtet vor allem, dass internationale Investoren dann fernbleiben. Die USA haben erstmals seit Wochen wieder Ziele im Iran angegriffen. Laut US-Militär wurden in der Straße von Hormuz zwei Raketenstellungen attackiert. Dort sollen die iranischen Revolutionsgarden den Abschuss von mit Seeminen bestückten Raketen vorbereitet haben. Vor Zypern sind mindestens 8 Menschen bei einem Schiffsunglück ums Leben gekommen. Am Vormittag war eine Fähre mit rund 270 Passagieren gekentert und ist inzwischen auch komplett gesunken. Der Kapitän und Teile der Besatzung wurden festgenommen. Die Menschen in Island haben sich gegen eine Wiederaufnahme der Beitrittsverhandlungen mit der EU ausgesprochen. Das Ergebnis des Referendums war mit etwa 53-47% denkbar knapp. Island hatte die Verhandlungen über einen EU-Beitritt 2013 abgebrochen. Die Ergebnisse der ersten Fußball-Bundesliga: Freiburg-Bremen 4:1 und Augsburg-Schalke 3:0.
0: Bayern-Wetter mit KI-Support.
2: Wolkig und erstmal nass ist es heute. Dazu kann anfangs auch noch ein Gewitter dabei sein, das aber flott abzieht. Später gibt es dann Sonne und Wolken im Wechsel und meistens bleibt es trocken. Am Nachmittag können in Franken wieder Schauer runterkommen. Die Höchstwerte liegen bei 20 bis 26 Grad. Morgen wird's freundlich und trocken mit bis zu 25 Grad.
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0: 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Sting, Russians. I hope the Russians love their
1: children too. Wer die 80er erlebt hat, der erinnert sich mit Sicherheit an die Angst vor einem Atomkrieg und das Wettrüsten zwischen den USA und der Sowjetunion. Sting fing dieses sehr bedrückende Gefühl der Zeit ganz besonders ein in seinem Song Russians. Wie ihm die Idee dazu nachts vorm Fernseher kam, das hört ihr in meinem Podcast.

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1: Wolkig und erstmal nass ist es heute. Dazu kann anfangs auch noch ein Gewitter dabei sein, das aber flott abzieht. Später gibt es dann Sonne und Wolken im Wechsel und meistens bleibt es trocken. Am Nachmittag können in Franken wieder Schauer runterkommen. Die Höchstwerte liegen bei 20 bis 26 Grad. Morgen wird's freundlich und trocken mit bis zu 25 Grad.

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1: Im Studio Anna Löwer. Bundeskanzler Merz warnt vor einer AfD-Regierung in Sachsen-Anhalt. Im ARD-Sommerinterview sagte der CDU-Chef, das Land könne dadurch wirtschaftlichen Schaden nehmen. Er befürchtet vor allem, dass internationale Investoren dann fernbleiben. Die USA haben erstmals seit Wochen wieder Ziele im Iran angegriffen. Laut US-Militär wurden in der Straße von Hormuz zwei Raketenstellungen attackiert. Dort sollen die iranischen Revolutionsgarden den Abschuss von mit Seeminen bestückten Raketen vorbereitet haben. Es bleibt dabei, Island will nicht in die EU. Bei einem Referendum sprach sich die knappe Mehrheit der Isländer gegen Beitrittsverhandlungen aus. Die Abstimmung endete mit rund 53-47%. 2009 hatte Island den EU-Beitritt schon einmal beantragt, die Gespräche wurden aber abgebrochen. Der SC Freiburg ist optimal in die neue Saison der Fußball-Bundesliga gestartet. Gegen Werder Bremen gab es ein 4:1. Dadurch ist Freiburg zunächst Tabellenzweiter. Augsburg gewann außerdem gegen Schalke mit 3:0.
0: Bayern Wetter mit KI-Support.
2: Wolkig und erstmal nass ist es heute. Dazu kann anfangs auch noch ein Gewitter dabei sein, das aber flott abzieht. Später gibt es dann Sonne und Wolken im Wechsel und meistens bleibt es trocken. Am Nachmittag können in Franken wieder Schauer runterkommen. Die Höchstwerte liegen bei 20 bis 26 Grad. Morgen wird's freundlich und trocken mit bis zu 25 Grad.
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0: Down Under Sound, der ewig im Ohr bleibt. Frank Oberpichler von Paso Doble über Man at Work. 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
1: Ja, der Down Under Sound von Man at Work, der wird uns nie aus dem Ohr gehen. Also, als wir das zum ersten Mal gehört haben, wir haben das hier tagelang gesungen, Ralle und ich, und sind völlig ausgeflippt. Also so ein frischer Sound. Ja, wenn es heute an der Tür klingelt bei uns, dann fängt einer an zu singen. Who can it be now? Also das ist schon ein Saying geworden bei uns.

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1: Wolkig und erstmal nass ist es heute. Dazu kann anfangs auch noch ein Gewitter dabei sein, das aber flott abzieht. Später gibt es dann Sonne und Wolken im Wechsel und meistens bleibt es trocken. Am Nachmittag können in Franken wieder Schauer runterkommen. Die Höchstwerte liegen bei 20 bis 26 Grad. Morgen wird's freundlich und trocken mit bis zu 25 Grad.

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1: Im Studio Anna Löwer. Bundeskanzler Merz warnt vor einer AfD-Regierung in Sachsen-Anhalt. Im ARD-Sommerinterview sagte der CDU-Chef, das Land könne dadurch wirtschaftlichen Schaden nehmen. Er befürchtet vor allem, dass internationale Investoren dann fernbleiben. Die USA haben erstmals seit Wochen wieder Ziele im Iran angegriffen. Laut US-Militär wurden in der Straße von Hormuz zwei Raketenstellungen attackiert. Dort sollen die iranischen Revolutionsgarden den Abschuss von mit Seeminen bestückten Raketen vorbereitet haben. Vor Zypern sind mindestens 8 Menschen bei einem Schiffsunglück ums Leben gekommen. Am Vormittag war eine Fähre mit rund 270 Passagieren gekentert und ist inzwischen auch komplett gesunken. Der Kapitän und Teile der Besatzung wurden festgenommen. Der FC Augsburg hat Schalke 04 die Rückkehr in die Fußball-Bundesliga gründlich vermiest. Zum Auftakt gewann der FCA zu Hause gegen den Aufsteiger mit 3:0. Und der SC Freiburg ist mit einem 4:1 Heimsieg gegen Bremen in die neue Saison gestartet.
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1: Die Polizei in Bad Kissingen hat einem Bauern den Führerschein abgenommen, weil er mit seinem Trecker auf mehrere Menschen zugefahren sein soll. Mindestens 2 wurden verletzt. Die Menschen hielten sich auf seiner Wiese auf, um als Zaungäste bei einem Festival zuzuhören. Der 52-Jährige wollte sie offenbar vertreiben.
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2: Wolkig ist es heute Morgen. Später kommt erstmal Regen runter, der aber recht flott wieder nachlässt. Danach geht's mit Sonne und Wolken weiter. Am Nachmittag in Franken wieder ein paar Schauer und ab und zu auch ein kurzes Gewitter. Die Höchstwerte liegen zwischen 20 und 26 Grad. Morgen dann Sonne und Wolken, meist trocken, maximal 25 Grad.
0: Bayern Verkehr.
2: 3 Kilometer Stop and Go auf der A6 Pilsen Richtung Nürnberg zwischen Waidhaus und dem Rastplatz Ulrichsberg.
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3: Der letzte Tag im August, 31. August. Schönen guten Morgen.
4: Guten Morgen. Er liebt es, auf der Bühne zu stehen, noch genauso sehr wie vor 40 Jahren. Das merkt man. Mick Hagne von Simply Red.
3: Ja, bei vielen 80er-Stars sind ja die Familienmitglieder inzwischen Teil der Band. Bei ihm noch nicht, denn da guckt die Mutter und inzwischen auch die Tochter zu aus dem Zuschauerraum. Das hat er letztlich auf seinem Instagram-Account verraten. Und da strengt er sich ganz besonders an, natürlich. Und die beiden freuen sich genauso wie Millionen Fans, die Simply Red inzwischen ja haben. Hier sind sie, Money's Too Tight to Mention.

0: noch am Montag und das war New Order mit True Face hier bei 80s 80s. Und wegen diesem Song haben sich die Bandkollegen ja da bei New Order ziemlich gestritten, denn der Sänger Bernard Sumner, der wollte sich von seinem Vorgänger Ian Curtis natürlich ganz gewaltig unterscheiden, was den Sound betrifft. Ja, und deswegen war dieser Song etwas poppiger und mit weniger Bass.
1: Und genau das fehlte dann Bassist Peter Hook. Für ihn war das Ganze zu poppig, sein Bass irgendwie nicht präsent genug.
0: Ja, man kann es nicht jedem recht machen, aber die Fans und Presse, die waren alle begeistert. Der Song war auch Platz 8 in deutschen Charts und der britische Guardian hat geschrieben, einer der besten Songs der Band, also was will man mehr? Ne?
1: Ja, und einer der besten Songs der 80er, den haben wir jetzt hier auch im Programm mit dem Cruel Summer. Hier sind Bananarama.

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1: Am 31.08.1987 erscheint Michael Jacksons Album Bad.

Geburtstag feiert heute Rudolf Schenker, Mitbegründer der Scorpions. Er kommt 1948 auf die Welt. Und Gina Schock, welcher Name? Drummerin von The Go-Go's 1957.

0: 1987 auf Platz 1 in Deutschland, Desireless oder auch Desireless mit Voyage, Voyage.
1: Voyage, Voyage.
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1: Im Studio Philipp Nützig. Bundeskanzler Merz warnt vor wirtschaftlichen Folgen einer AfD-geführten Regierung in Sachsen-Anhalt. Im ARD-Sommerinterview sagte Merz, ausländische Investoren könnten dann abspringen und das würde dem Land schaden. Die Landtagswahl ist am kommenden Sonntag. In den USA kommen ab heute die Finanzminister der 20 wichtigsten Industriestaaten zusammen. Unter anderem stehen dort die weltweiten Handelsprobleme im Fokus. Finanzminister Klingbeil will sich dort nach neuen Handelspartnern umsehen. Es sind etwa Gespräche mit Indien und Kanada geplant. Der SC Freiburg ist optimal in die neue Saison der Fußball-Bundesliga gestartet. Gegen Werder Bremen gab es einen 4:1-Sieg. Durch den Sieg ist Freiburg zunächst Tabellenzweiter. Augsburg gewann außerdem gegen Schalke mit 3:0. Deutschlands Hockeymänner sind wieder Weltmeister. Das DHB-Team gewann das Endspiel in Spanien im belgischen Wavre mit 1:0 und verteidigte damit seinen Titel von 2023.
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3: Die Polizei in Bad Kissingen hat einem Bauern den Führerschein abgenommen, weil er mit seinem Trecker auf mehrere Menschen zugefahren sein soll. Mindestens 2 wurden verletzt. Die Menschen hielten sich auf seiner Wiese auf, um als Zaungäste bei einem Festival zuzuhören. Der 52-Jährige wollte sie offenbar vertreiben.
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4: Wolkig ist es heute Morgen. Später kommt erstmal Regen runter, der aber recht flott wieder nachlässt. Danach geht's mit Sonne und Wolken weiter. Am Nachmittag in Franken wieder ein paar Schauer und ab und zu auch ein kurzes Gewitter. Die Höchstwerte liegen zwischen 20 und 26 Grad. Morgen dann Sonne und Wolken, meist trocken, maximal 25 Grad.
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4: Auf der A6 Nürnberg Richtung Pilsen. Achtung, zwischen Altdorf-Leinburg und Ahlfeld sind nach einem Unfall Leute auf der Fahrbahn.
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5: Es ist kurz nach 5:30. Schönen guten Morgen.
6: Hallo, hier sind Peter und Marie.
5: Ja, zum letzten Mal spielen wir unser 8-Sekunden-Spiel. Ja, leider.
6: Ist das so traurig?
5: Für diesen Monat doch nur, mein Gott. Ja, es ist ja schließlich 31. August.
6: Also weiter anmelden auf 80s80s.de und euch die 80s Socken sichern. Gleich geht's hier in die nächste Runde.
5: Vorher gibt's Musik. Foreigner, that was yesterday. 80s.

0: Alison Moyet war das, All Cried Out. Es ist Montag, aber das ist ja kein Hinderungsgrund für uns, ein bisschen zu spielen, nicht Marie?
1: Das ist eigentlich der Initialgrund, euch eine gute Laune hier zu machen. Vielleicht gewinnt ihr ja jetzt die 80s Socken.
0: Und wir spielen jetzt mit der Anke.
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0: Guten Tag, Peter Illmann, Marie, 80s hier. Hallo, grüße dich,
1: Hallo.
0: Anke.
3: Hallo.
1: Hallo.
0: Anke, bei deiner Postleitzahl tippe ich jetzt auf Bayern, ne?
3: Erzgebirge, Sachsen.
0: Ach Mensch, siehste, bin ich wieder wie so. Das habt ihr
3: Bayern
0: da
3: Bayern ist
0: auch?
3: 8 und wir haben 08.
0: Ach, siehste, die 0 ist hier. Ja, genau, da hat man mir die 0 unterschlagen. Dann wäre ich auch drauf gekommen,
3: ist
0: natürlich.
3: Unterschlagen,
0: ja,
3: genau.
0: Das wollen wir ja nicht machen. Also Erzgebirge, das ist auch schön. Das ist ja wunderschön sogar.
3: Sehr schön, ja.
1: Na, noch wird doch wohl hoffentlich einer der größten Freilichtbühnen Sachsens bespielt bei euch in Schwarzenberg.
0: Die Marie hat sich wieder
3: informiert.
0: Ist richtig,
3: ja, ist richtig. Ja, das stimmt.
1: Was gibt's da gerade?
3: Also, wir hatten dieses Jahr Roland Kaiser.
0: Also, der echte Roland Kaiser.
3: Der echte Roland Kaiser. Und dann gibt's bei uns eine Veranstaltung Waldbühne Ambers herum. Das heißt, da ist die Bühne in den Sitzrängen und dort, wo die Bühne ist, die Zuschauer.
1: Oh, ist das toll!
3: Gab es dieses Jahr, das war wirklich ganz toll, gab es Münchner Freiheit, da gab es diese Depeche Mode Coverband Force to Mode,
0: ja,
3: kennen
0: wir alle,
3: also
0: Mensch.
3: War super toll.
0: Aber
3: toll.
0: Sag mal, das habe ich jetzt nicht verstanden, weil wo die Bühne ist, sind die Zuschauer umgekehrt?
3: Genau, die Tränen, also im Prinzip dort, wo die Zuschauerränge sind, bauen die Bühne eine relativ kleine auf. Und dort, wo eigentlich die Bühne ist, werden Stühle gestellt und das nennt sich Waldbühne Ambers herum erleben. Also
0: ach,
3: sehr cool. Empfehlen.
1: Das ja, ist echt nicht? Eine Experience.
0: Ja, das ist mal
3: ja,
0: ganz
3: das
0: toll.
3: Toll.
0: Ja, cool. Super. Ja, so hören wir den Song, den wir jetzt spielen, dann auch gleich mal andersrum spielen. Dann wird es noch ein bisschen...
1: noch schwieriger für dich.
0: Nein, machen wir natürlich nicht. Wir machen das so wie gehabt. 8 Sekunden lang ein Song und du sagst uns, wer das singt oder wie der Song heißt. Ja?
3: Okay.
0: Danke, los geht's. Jo.

0: Das ist Aha mit You Are the One.
1: Das stimmt, das hätten wir auch andersrum spielen können. Ne? Also hier ist die Auflösung nochmal zur Sicherheit.
2: Glückwunsch!
1: Ein paar Socken gehen ins Erzgebirge.
0: Dankeschön.
1: Anke, alles Gute dir.
0: Vielen Dank.
1: Einen wunderschönen Tag.
0: Danke.
1: Ciao, tschüss.
0: Danke, gleichfalls. Tschüss.

0: Belly Dancer, der Geniestreich von den Berliner Twins. Einen schönen Montagmorgen, hallo.
1: Ja, 80s, 80s ist an mit Peter und Marie, hallo.
0: So ist es, genau. Und wir sagen Happy Birthday, Richard Gere. Er wird heute 77. Und für viele ist er natürlich, ja, der erfolgreiche Geschäftsmann aus Pretty Woman. Das war die Rolle seines Lebens, finde ich. Aber gab natürlich noch andere Filme, auch in den 80ern da. Ein Offizier und Gentleman, ne? Und was hatten wir noch?
1: Naja, American Gigolo. Ja, denk doch mal an diesen coolen Anzug, der danach absolut getrendet ist. Der lässige Blick dazu. Super viel Stil und das ja bis heute.
0: Ja, das stimmt. Der Mann hat wirklich Mode gemacht. Diese Armani-Anzüge so locker ohne Schulterpolster, das war was ganz Neues in den 80ern und das hat richtig, richtig Erfolg gehabt. Und der Mann ist auch immer noch aktiv, lebt privat mit seiner Familie in Spanien und feiert seine Geburtstage, zumindest im letzten Jahr, ziemlich entspannt, einfach mit Kindern und im Garten so Geburtstagskrone auf dem Kopf und so weiter. Also richtig familiär. Das
1: ja, das ist so sympathisch, weil auch mein Mann muss sich immer ein albernes Einhorn aufziehen, wenn er Geburtstag hat. Das ist so Tradition bei uns und bei Richard Gere ist es eben die Geburtstagskrone. Heißt aber nicht, dass er sich zurücklehnt, denn beruflich geht's straff weiter. Im nächsten Jahr kommt ein neuer Film raus von ihm.
0: Ja, das soll er mal machen, aber wir hören ihn jetzt erstmal aus seinem alten Film, nämlich aus American Gigolo, und da gab's einen Song, der auch die Band Blondie nochmal ganz weit nach vorn gebracht hat. Also, hier sind sie mit Call Me aus American Gigolo. Herzlichen Glückwunsch, Richard Gere, zum 77.

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1: Im Studio Philipp Nützig. Bundeskanzler Merz warnt vor einer AfD-Regierung in Sachsen-Anhalt. Im ARD-Sommerinterview sagte der CDU-Chef, das Land könne dadurch wirtschaftlichen Schaden nehmen. Er befürchtet vor allem, dass internationale Investoren fernbleiben. Immer mehr Städte in Deutschland setzen auf Ladebordsteine für E-Autos. Nach erfolgreichen Tests in Düsseldorf, Dortmund und Köln wurden jetzt auch welche in Leipzig und Bamberg installiert. Statt sperriger Ladesäulen können Autofahrer ihr Kabel platzsparend im Bordstein einstöpseln. Nach den tödlichen Schüssen auf einem Techno-Festival in der Schweiz sind noch viele Fragen offen. Der oder die Täter konnten unerkannt fliehen und werden in der ganzen Schweiz gesucht. Unklar sind auch die Hintergründe. Bei den Schüssen wurde eine junge Frau getötet. Es gab mehrere Verletzte. Der FC Augsburg hat Schalke 04 die Rückkehr in die Fußball-Bundesliga gründlich vermiest. Zum Auftakt gewann der FCA gegen den Aufsteiger mit 3:0. Und der SC Freiburg ist mit einem 4:1 Heimsieg gegen Bremen in die neue Saison gestartet.
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1: Nach der tödlichen Messerattacke im Rosenheimer Bahnhof laufen die Ermittlungen. Das Motiv ist noch unklar. Eine 31-Jährige war dort am Wochenende erstochen worden. Sie kam noch ins Krankenhaus, starb aber dort an ihren schweren Verletzungen. Ein 27-Jähriger wurde festgenommen.
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2: Wolkig ist es heute Morgen. Später kommt erstmal Regen runter, der aber recht flott wieder nachlässt. Danach geht's mit Sonne und Wolken weiter. Am Nachmittag in Franken wieder ein paar Schauer und ab und zu auch ein kurzes Gewitter. Die Höchstwerte liegen zwischen 20 und 26 Grad. Morgen dann Sonne und Wolken, meist trocken, maximal 25 Grad.
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2: Auf der A6 Nürnberg Richtung Pilsen. Achtung, zwischen Sulzbach-Rosenberg und Amberg West sind Leute auf der Straße und es hat einen Unfall gegeben. Auf der B299 Neustadt an der Donau Richtung Landshut in der Ausfahrt zur B301 bei Siegenburg hat es auch einen Unfall gegeben und es sind Personen auf der Straße. Die A6 Nürnberg Richtung Heilbronn ist zwischen Aurach und Feuchtwangen Nord wegen eines brennenden Fahrzeugs gesperrt. Und auf der A6 Pilsen Richtung Nürnberg gibt es zwischen dem Grenzübergang Weidhaus und dem Rastplatz Ulrichsberg 6 Kilometer Stau.
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3: 6 Uhr ist durch, guten Morgen.
4: Hi, Peter und Marie hier.
3: Starten wir die Stunde doch einmal mit einer Grammy-Gewinnerin für die beste weibliche Rock-Gesangsleistung. Und das hat sie verdient, finde ich.
4: Ja, Pat Benatar, hier ist sie mit Love is a Battlefield.

0: Take on Me, das waren Aha. Einen schönen Montagmorgen.
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0: Wir versuchen ja immer das Beste an den 80ern euch zu geben, was es so gibt. Aber was nutzt das Ganze, wenn der Sound nicht stimmt? Und auch das können wir ändern.
1: Ihr räumt hier jeden Tag ab. Ihr solltet aber einmal am Tag ganz genau hinhören. Und zwar dann, wenn wir euch den Winner-Track des Tages bekannt geben. Das ist jeden Morgen hier bei uns in der Morningshow um 7.10 Uhr. Und dieser Track, der kommt aus einem unserer tollen Radios, die ihr in der App und im Web findet.
0: Ja, und nicht verwirrt sein, Winner-Track, das heißt ganz einfach ein ganz bestimmter Song, der bis 10 garantiert auch zweimal läuft. Und immer wenn ihr diesen Song dann hört, dann schreibt die Uhrzeit auf und tragt sie auf 80s80s.de ein. Und was gibt's dafür? Ha, Sonos Roam 2 Boxen, also da stimmt der Sound dann auf jeden Fall.
1: Genau, auch nach 10 läuft der Song übrigens, ja, aber wir wollten euch nur sagen, hier bis 10 auf jeden Fall zweimal, das ist eine sehr hohe Gewinnchance. Wir drücken euch die Daumen.
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0: Querrooms, Al Corley.
1: Es ist Montag, schönen guten Morgen.
2: Hallo, Eddies ist an mit Peter und Marie, hi.
1: Am Samstag hat er Geburtstag gehabt und wäre 68 Jahre alt geworden, Michael Jackson. Und ich habe inzwischen endlich mal den Film gesehen, den Film Michael.
2: Mhm, und, wie war's?
1: Also, ich fand den Film gut. Mir hat er allerdings nicht sehr viel Neues gebracht, weil ich wusste das alles schon und ich glaube viele seiner Fans auch. Aber es war gut in Szene gesetzt und Jafar Jackson, glaube ich, ne, der Neffe, der hat richtig gut gespielt, muss ich sagen. Also vor allem die Performances, die Tanzperformances waren wirklich 1A. Also da glaubte man wirklich Michael Jackson vor sich zu sehen. Der Film endet natürlich dann praktisch mittendrin, wo gerade der Erfolg da ist. Man erfährt aber tatsächlich auch sehr viel über seine Kindheit, die wirklich furchtbar gewesen sein muss mit diesem höllischen Vater, der ihn geschlagen hat. Aber wie gesagt, ein guter Film und man langweilt sich nicht, aber Neues hat er mir nicht gebracht.
2: Und ziemlich unkritisch rund um diese ganzen Vorwürfe, ne?
1: Ja, die Vorwürfe passieren ja da noch gar nicht, weil der endet ja, wie gesagt, dann zu einer bestimmten Zeit. Da kann das noch gar nicht vorkommen.
2: Sehr
1: aber
2: clever.
1: Der zweite Teil wartet ja.
2: Na, wir gucken mal. Nicht wahr? Auf eine Sache müssen wir nicht warten und zwar auf das Erfolgsalbum Bad. Das ist auf den Tag genau heute vor 39 Jahren, nämlich erschienen.
1: Ja, 9 Songs wurden als Single ausgekoppelt von den 11 vorhandenen und einen davon hören wir jetzt natürlich auch, Smooth Criminal.

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1: Im Studio Philipp Nützig. Bundeskanzler Merz warnt vor einer AfD-Regierung in Sachsen-Anhalt. Im ARD-Sommer-Interview sagte der CDU-Chef, das Land könne dadurch wirtschaftlichen Schaden nehmen. Er befürchtet vor allem, dass internationale Investoren fernbleiben. Immer mehr Städte in Deutschland setzen auf Ladebordsteine für E-Autos. Nach erfolgreichen Tests in Düsseldorf, Dortmund und Köln wurden jetzt auch welche in Leipzig und Bamberg installiert. Statt sperriger Ladesäulen können Autofahrer ihr Kabel platzsparend im Bordstein einstöpseln. Die USA haben zum ersten Mal seit Wochen wieder Ziele im Iran angegriffen. Laut US-Militär wurden Raketenwerfer auf einer Insel in der Straße von Hormuz attackiert. Dort wurde offenbar der Abschuss von mit Seeminen bestückten Raketen vorbereitet. Der Angriff ließ auch die Ölpreise wieder steigen. Der FC Augsburg hat Schalke 04 die Rückkehr in die Fußball-Bundesliga gründlich vermiest. Zum Auftakt gewann der FCA gegen den Aufsteiger mit 3:0. Und der SC Freiburg ist mit einem 4:1 Heimsieg gegen Bremen in die neue Saison gestartet.
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1: Nach der tödlichen Messerattacke im Rosenheimer Bahnhof laufen die Ermittlungen. Das Motiv ist noch unklar. Eine 31-Jährige war dort am Wochenende erstochen worden. Sie kam noch ins Krankenhaus, starb aber dort an ihren schweren Verletzungen. Ein 27-Jähriger wurde festgenommen.
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2: Wolkig ist es heute Morgen. Später kommt erstmal Regen runter, der aber recht flott wieder nachlässt. Danach geht's mit Sonne und Wolken weiter. Am Nachmittag in Franken wieder ein paar Schauer und ab und zu auch ein kurzes Gewitter. Die Höchstwerte liegen zwischen 20 und 26 Grad. Morgen dann Sonne und Wolken, meist trocken, maximal 25 Grad.
0: Bayern Verkehr.
2: Auf der B299 Neustadt an der Donau Richtung Landshut. Achtung, in der Ausfahrt B301 bei Siegenburg hat es einen Unfall gegeben und es sind Personen auf der Straße. Die A6 Nürnberg Richtung Heilbronn ist zwischen Aurach und Feuchtwangen Nord wegen eines brennenden Fahrzeugs gesperrt. A6 Pilsen Richtung Nürnberg. Zwischen dem Grenzübergang Weidhaus und dem Rastplatz Ulrichsberg sind es 5 Kilometer Stau. Auf der A9 Nürnberg Richtung Halle-Leipzig stockt es zwischen dem Tunnel Bayreuth und Bindlacher Berg auf 2 Kilometern. Und die A73 Bamberg Richtung Suhl ist zwischen Ebensfeld und Bad Staffelstein nach einem Unfall gesperrt.
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3: Alle Infos auf den Punkt, kurz nach 7:30. Guten Morgen.
4: Guten Morgen, Peter und Marie hier. Montag heißt immer, ja, eine neue Woche beginnt. Man kommt manchmal auch schwer in Fahrt, aber man kommt so richtig in Fahrt, wenn man dann sich reinklickt in die kostenfreie Sender-App und ins Web, denn es gibt eine neue Folge Peters Pop-Story in Podcast-Länge.
3: Also Marie, wenn ich dich so höre, du bist voll in Fahrt. Das muss ich
4: bin in Fahrt. Ich bin am Start, in Fahrt,
3: und
4: alles.
3: Ihr werdet es dann auch. Es geht um die Bangles und einen Wochentag, der für die Band ja eigentlich alles verändert hat. Mehr in ein paar Minuten vorher.

0: Susan Weger und Luca. Es ist Montag früh. Guten Morgen.
1: Hi, Peter Marie hier für euch.
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1: Und Montag bedeutet ja immer, für euch gibt es endlich eine neue Folge von Peters Pop Story in Podcastlänge. Und Peter, was hast du uns denn diesmal mitgebracht?
0: Ja, einen Song, der ein Geschenk war. Und zwar ein Geschenk von Prince. Und Prince war ja durchaus so eine Art Womanizer und hatte sogar seine eigene Girlband, nämlich Apollonia 6. Und für die hat er einen Song geschrieben und den dann wieder weggenommen, weil er jemand anderen sehr, sehr nett fand und sehr gut aussehend fand. Und das war Susanna Hoffs von den Bangles. Und genau denen hat er diesen Song dann geschenkt, den wir auch gleich hören werden. Und um den geht's auch heute in der Popstory.
1: Ich nehme es jetzt einfach schon mal vorweg. Es geht um diesen Song, den wir jetzt hören hier, Manic Monday, an diesem Montag. Hier sind die Bangles und die ganze Folge für euch online in der App und im Web.
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1: Eltern behaupten ja immer, sie hätten kein Lieblingskind und das glaube ich ihnen auch sofort, denn ich habe auch keins. Aber unsere Babys, wie wir sie ja nennen, die Radios in der kostenfreien Sender-App und im Web, die dürfen ruhig bevorzugt werden. Jeder hat sein eigenes Lieblingsradio mit dem Sound von zum Beispiel allen Rockklassikern aus den 80ern oder die NDW-Zeit war genau euer Ding. Dann klickt euch doch mal da rein und Peter darf sich immer mal wieder einen Song aussuchen und den hier vorstellen.
0: Ja, und ganz besonders beliebt ist natürlich auch das Wave Radio, vor allem bei mir auch. Und jetzt gibt es eine Band, ja, da muss man direkt ans Meer denken, denn wer an der See wohnt, der weiß ja, die Möwen sind nicht nur sehr laut, sondern auch sehr beliebt und sehr frech. Also da muss man tatsächlich Eis oder so Fischbrötchen sehr genau in der Hand halten, sonst ist es nämlich ganz schnell weg. Und wenn dann ein ganzer Schwarm von Möwen kommt, ja, dann ist es meistens um das Essen geschehen. A Flock of Seagulls, so heißt nämlich die Band, um die es jetzt geht. 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
1: Im Studio Philipp Nützig. Bundeskanzler Merz warnt vor wirtschaftlichen Folgen einer AfD-geführten Regierung in Sachsen-Anhalt. Im ARD-Sommerinterview sagte Merz, ausländische Investoren könnten dann abspringen und das würde dem Land schaden. Die Landtagswahl ist am kommenden Sonntag. Die USA haben zum ersten Mal seit Wochen wieder Ziele im Iran angegriffen. Damit sollte nach Angaben des US-Militärs verhindert werden, dass der Iran in der Straße von Hormuz weitere Seeminen verlegen kann. Nach einer Sturzflut im Grand Canyon in den USA werden 15 Menschen vermisst. Die Flutwelle hat laut den Behörden unter anderem riesige Felsbrocken mit sich gerissen. Die Gegend ist sehr beliebt bei Touristen. Laut Nationalpark konnten bisher über 60 Menschen in Sicherheit gebracht werden. Der SC Freiburg ist optimal in die neue Saison der Fußball-Bundesliga gestartet. Gegen Werder Bremen gab es einen 4:1-Sieg. Durch den Sieg ist Freiburg zunächst Tabellenzweiter. Augsburg gewann außerdem gegen Schalke mit 3:0.
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1: Die Polizei in Bad Kissing hat einem Bauern den Führerschein abgenommen, weil er mit seinem Traktor auf mehrere Menschen zugefahren sein soll. Mindestens 2 wurden verletzt. Die Menschen hielten sich auf seiner Wiese auf, um als Zaungäste bei einem Festival zuzuhören. Der 52-Jährige wollte sie vertreiben.
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2: Viele Wolken gibt es heute Morgen erstmal und dazu regnet es noch. Vereinzelt kann auch ein Gewitter dabei sein. Das zieht aber schnell ab. Dann kommt öfter die Sonne raus und es bleibt meist trocken. Am Nachmittag in Franken wieder ein paar Schauer. Dazu werden es 20 bis 26 Grad. Morgen geht's freundlich mit Sonne und Wolken weiter. Trocken mit bis zu 25 Grad.
0: Bayern Verkehr.
2: B299 Neustadt an der Donau Richtung Landshut. Achtung, in der Ausfahrt B301 bei Siegenburg hat es einen Unfall gegeben und es sind Personen auf der Straße. Die A6 Nürnberg Richtung Heilbronn ist zwischen Aurach und Feuchtwangen Nord wegen eines brennenden Fahrzeugs gesperrt. Im selben Abschnitt gibt es außerdem 4 Kilometer Stau. A6 Pilsen Richtung Nürnberg. Es staut sich zwischen dem Grenzübergang Weidhaus und dem Rastplatz Ulrichsberg auf 5 Kilometern. Und die A9 Nürnberg Richtung München ist zwischen Allersberg und Hilpoltstein nach einem Unfall gesperrt.
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3: Montag, 31. August. Kostas 7.
4: Hallo, guten Morgen mit Peter und Marie.
3: Und wenn wir mal nach Berlin blicken, da ist heute tatsächlich der erste Schultag für die Erstklässler. Mhm. Und da ist viel Aufregung angesagt, nehme ich an. Nicht? Also ja. Marie, deine sind ja schon länger in der Schule, oder?
4: Ja, und ich muss jetzt mal ganz unromantisch sagen, für alle anderen Beteiligten, ja, das ist ein Chaos vor den Schulen. Die ganzen kleinen süßen Kekse werden in die Räume begleitet, überall Autos, aufgeregte Eltern. Es ist ein schwieriger Tag, aber wir schaffen das zusammen.
3: Ja, auf jeden Fall. Und also alles Gute jedenfalls an alle Erstklässler in Berlin und vor allem auch alles Gute an die Eltern. Und unsere Stars, die wir jetzt hier im Gesang haben, die haben den ersten Schultag anscheinend ja gut gemeistert, sonst wäre es ihnen ja gar nichts geworden. Und das kann man wirklich nicht behaupten von den Herrschaften von Wang Chung. Everybody have fun tonight. 80s.

0: Sunglasses at Night, das war Corey Hart. Schönen Montag, hallo.
1: Hallo, Peter und Marie hier für euch.
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1: Am 31.08.1987 erscheint Michael Jacksons Album Bad.

Geburtstag feiert heute Rudolf Schenker, Mitbegründer der Scorpions. Er kommt 1948 auf die Welt. Und Gina Schock, welcher Name? Drummerin von The Go-Go's, 1957 geboren. Yeah, 1987 auf Platz 1 in Deutschland, Desiree.

0: Less oder auch Desireless mit Voyage Voyage. Voyage Voyage.
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1: Im Studio Philipp Nützig. Bundeskanzler Merz warnt vor wirtschaftlichen Folgen einer AfD-geführten Regierung in Sachsen-Anhalt. Im ARD-Sommerinterview sagte Merz, ausländische Investoren könnten dann abspringen und das würde dem Land schaden. Die Landtagswahl ist am kommenden Sonntag. Vizekanzler Klingbeil will sich beim G20-Finanzministertreffen in den USA nach neuen Partnern umschauen. Dort stehen unter anderem die weltweiten Handelskonflikte im Fokus. Am Rande des Treffens will Klingbeil Gespräche mit Indien und Kanada führen. Die USA hatte er im Vorfeld aufgefordert, den Irankrieg zu beenden. Nach den tödlichen Schüssen auf einem Techno-Festival in der Schweiz sind noch viele Fragen offen. Der oder die Täter werden in der ganzen Schweiz gesucht. Unklar sind auch die Hintergründe. Bei den Schüssen wurde eine junge Frau getötet und es gab mehrere Verletzte, darunter auch eine Deutsche. Und die Ergebnisse der Fußball-Bundesliga. Augsburg-Schalke 3:0 und Freiburg-Bremen 4:1.
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1: Die Polizei in Bad Kissingen hat einem Bauern den Führerschein abgenommen, weil er mit seinem Traktor auf mehrere Menschen zugefahren sein soll. Mindestens zwei wurden verletzt. Die Menschen hielten sich auf seiner Wiese auf, um als Zaungäste bei einem Festival zuzuhören. Der 52-Jährige wollte sie vertreiben.
0: Bayern Wetter mit KI-Support.
2: Viele Wolken gibt es heute Morgen erstmal und dazu regnet es noch. Vereinzelt kann auch ein Gewitter dabei sein. Das zieht aber schnell ab. Dann kommt öfter die Sonne raus und es bleibt meist trocken. Am Nachmittag in Franken wieder ein paar Schauer. Dazu werden es 20 bis 26 Grad. Morgen geht's freundlich mit Sonne und Wolken weiter. Trocken mit bis zu 25 Grad.
0: Bayern Verkehr.
2: Auf der B299 Neustadt an der Donau Richtung Landshut. Achtung, in der Ausfahrt B301 bei Siegenburg hat es einen Unfall gegeben und es sind Personen auf der Straße. 2 Kilometer Stop and Go auf der A3 Passau Richtung Nürnberg zwischen dem Rastplatz Birket und Hengersberg. Auf der A6 Nürnberg Richtung Heilbronn ist die Autobahn zwischen Aurach und Feuchtwangen Nord wegen eines brennenden Fahrzeugs gesperrt. Es staut sich dort auf 4 Kilometern. Und auf der A6 Pilsen Richtung Nürnberg sind es 5 Kilometer Stau zwischen dem Grenzübergang Weidhaus und dem Rastplatz Ulrichsberg.
3: Ihr seid wieder informiert, auch in aller Frühe, kurz nach 7:30. Schönen guten Morgen.
4: Na hi, mit Peter und Marie hier.
3: Ja, zum letzten Mal spielen wir unser 8-Sekunden-Spiel. Ja, leider.
4: Es ist so traurig.
3: Für diesen Monat doch richtig. Nur, mein Gott. Ja, es ist ja schließlich 31. August.
4: Also weiter anmelden auf 80s80s.de und euch die 80s Socken sichern. Gleich geht's hier in die nächste Runde.
3: Vorher gibt's Musik. Rick Astley, Never Gonna Give You Up.

0: Jesu und Nobody's Diary. Es ist Montag, aber das ist ja kein Hinderungsgrund für uns, ein bisschen zu spielen, nicht Marie?
1: Das ist eigentlich der Initialgrund, euch eine gute Laune hier zu machen. Vielleicht gewinnt ihr ja jetzt die 80s 80s Socken.
0: Und wir spielen jetzt mit der Anke.
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0: Guten Tag, Peter Illmann, Marie, 80s 80s hier. Hallo, grüße dich, Anke.
1: Hallo.
3: Hallo.
0: Anke, bei deiner Postleitzahl tippe ich jetzt auf Bayern,
3: ne? Nee, Erzgebirge, Sachsen.
0: Ach Mensch, siehste, bin ich wieder, wieso? Das habt ihr
3: Bayern
0: da
3: Bayern ist
0: auch?
3: 8 und wir haben 08.
0: Ach, siehste, die 0 ist hier. Ja, ja, genau, da hat man mir die 0 unterschlagen. Dann wäre ich auch drauf gekommen, natürlich.
3: Unterschlagen,
0: ja,
3: genau.
0: Aber das wollen wir ja nicht machen. Also Erzgebirge, das ist auch schön, das ist wunderschön sogar.
3: Sehr schön, ja.
1: Na, noch wird doch wohl hoffentlich einer der größten Freilichtbühnen Sachsens bespielt bei euch in Schwarzenberg.
0: Die Marie hat sich wieder
3: ist
0: informiert.
3: Richtig, ja, ist richtig. Ja, das stimmt.
1: Was gibt's da gerade?
3: Also wir hatten dieses Jahr Roland Kaiser.
0: Also der echte Roland Kaiser.
3: Der echte Roland Kaiser. Und dann gibt es für uns eine Veranstaltung Waldbühne Ambers herum. Das heißt, da ist die Bühne in den Sitzrängen und dort, wo die Bühne ist, die Zuschauer.
1: Oh, ist das
3: und
1: toll!
3: Gab es dieses Jahr, das ist auch wirklich ganz toll, gab es Münchner Freiheit, da gab es diese Depeche Mode Coverband Force to Mode.
0: Ja, kennen wir alle.
3: Also
0: Mensch.
3: Super toll.
0: Aber sag mal, das habe ich jetzt nicht verstanden, weil wo die Bühne ist, sind die Zuschauer umgekehrt?
3: Genau, die drehen, also im Prinzip dort, wo die Zuschauerränge sind, bauen die Bühne eine relativ kleine auf. Und dort, wo eigentlich die Bühne ist, werden Stühle gestellt und das nennt sich Waldbühne anders herum erleben.
1: Kann ich sehr empfehlen. Das ist echt eine Experience.
0: Ja, das ist mal ganz
3: toll.
0: Ja, super. Ja, da sollen wir den Song, den wir jetzt spielen, dann auch gleich mal andersrum spielen. Dann wird es noch ein bisschen...
1: noch schwieriger für dich.
0: Nein, machen wir natürlich nicht. Wir machen das so wie gehabt. 8 Sekunden lang ein Song und du sagst uns, wer das singt oder wie der Song heißt. Ja?
3: Okay.
0: Danke, los geht's. Jo.

0: Marie hier bei 80s 80s. Hallo.
1: Ja, kommen wir zur Band Cock Robin. Die hatten so einige Erfolge, zum Beispiel The Promise You Made. Das war ein Top Ten-Hit fast in der ganzen Welt. Und dann kam kurze Zeit später Just Around the Corner. Und das war wieder ein riesiger Erfolg. Ja, allerdings fast nur in Deutschland. Vor allem in ihrer Heimat USA. Da war das keine ganz große Nummer. Und trotzdem ist es ein ganz toller Song. 1987 für 3 Monate in den deutschen Charts vertreten, über den Sommer hinaus. Und das ist unsere Maxi am Morgen.
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1: Also das Allerschönste, was Füße tun können, ist tanzen.
2: Okay,

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1: Im Studio Philipp Nützig. Bundeskanzler Merz warnt vor einer AfD-Regierung in Sachsen-Anhalt. Im ARD-Sommerinterview sagte der CDU-Chef, das Land könne dadurch wirtschaftlichen Schaden nehmen. Er befürchtet vor allem, dass internationale Investoren fernbleiben. Die USA haben zum ersten Mal seit Wochen wieder Ziele im Iran angegriffen. Damit sollte nach Angaben des US-Militärs verhindert werden, dass der Iran in der Straße von Hormuz weitere Seeminen verlegen kann. Nach den tödlichen Schüssen auf einem Techno-Festival in der Schweiz sind noch viele Fragen offen. Der oder die Täter werden in der ganzen Schweiz gesucht. Unklar sind auch die Hintergründe. Bei den Schüssen wurde eine junge Frau getötet und es gab mehrere Verletzte, darunter auch eine Deutsche. Der FC Augsburg hat Schalke 04 die Rückkehr in die Fußball-Bundesliga gründlich vermiest. Zum Auftakt gewann der FCA gegen den Aufsteiger mit 3:0. Und der SC Freiburg ist mit einem 4:1 Heimsieg gegen Bremen in die neue Saison gestartet.
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1: Die A93 ist nach einem Unfall bei Schwandorf in der Oberpfalz gesperrt. Ein LKW ist in eine Betonabsperrung gekracht und muss nun geborgen werden. Richtung Hof wird der Verkehr über Schwandorf Mitte von der Autobahn abgeleitet. In Richtung München ist nur eine spurfrei.
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2: Viele Wolken gibt es heute Morgen erstmal und dazu regnet es noch. Vereinzelt kann auch ein Gewitter dabei sein. Das zieht aber schnell ab. Dann kommt öfter die Sonne raus und es bleibt meist trocken. Am Nachmittag in Franken wieder ein paar Schauer. Dazu werden es 20 bis 26 Grad. Morgen geht's freundlich mit Sonne und Wolken weiter. Trocken mit bis zu 25 Grad.
0: Bayern Verkehr.
2: Auf der A3 Passau Richtung Nürnberg gibt es 8 Kilometer Stau zwischen dem Rastplatz Scherbach und Hengersberg. Die A6 Nürnberg Richtung Heilbronn ist zwischen Aurach und Feuchtwangen Nord wegen eines brennenden Fahrzeugs gesperrt. Es staut sich dort auf 4 Kilometern. Und die A9 Nürnberg Richtung München ist zwischen Allersberg und Hilpoltstein nach einem Unfall gesperrt.
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3: Hey, Peter und Marie hier.
4: Guten Morgen.
3: Mit dem nächsten Song ist es wie mit einer neuen Sportart. Manchmal dauert es einige Wochen, sogar Monate, bis man den Dreh so richtig raus hat.
4: Ja, und hier hat es eben auch ein bisschen gedauert, bis dann tatsächlich Platz 1 der britischen Charts erreicht war. Die Band mit dem exzentrischen, leider auch sehr tragisch lebenden Sänger Pete Burns, der leider nicht mehr unter uns ist. You Spin Me Round, Dead or Alive.

0: Careless Whisper. Ach, immer wieder schön. George Michael. Einen schönen Montagmorgen.
1: Hallo, hier sind Peter und Marie.
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0: Die Kultsängerin Grace Jones, Pull Up to the Bumper. Es ist Montag, schönen guten Morgen.
1: Hallo, 80s ist an mit Peter und Marie, hi.
0: Am Samstag hat er Geburtstag gehabt und wäre 68 Jahre alt geworden, Michael Jackson. Und ich habe inzwischen endlich mal den Film gesehen, den Film Michael.
1: Mhm, und, wie war's?
0: Also, ich fand den Film gut. Mir hat er allerdings nicht sehr viel Neues gebracht, weil ich wusste das alles schon und ich glaube viele seiner Fans auch. Aber es war gut in Szene gesetzt und Jafar Jackson, glaube ich, ne, der Neffe, der hat richtig gut gespielt, muss ich sagen. Also vor allem die Performances, die Tanzperformances waren wirklich 1A. Also da glaubte man wirklich Michael Jackson vor sich zu sehen. Der Film endet natürlich dann praktisch mittendrin, wo gerade der Erfolg da ist. Man erfährt aber tatsächlich auch sehr viel über seine Kindheit, die wirklich furchtbar gewesen sein muss mit diesem höllischen Vater, der ihn geschlagen hat. Aber wie gesagt, ein guter Film und man langweilt sich nicht, aber Neues hat er mir nicht gebracht.
1: Und ziemlich unkritisch rund um diese ganzen Vorwürfe, ne?
0: Ja, die Vorwürfe passieren ja da noch gar nicht, weil der endet ja, wie gesagt, dann zu einer bestimmten Zeit. Da kann das noch gar nicht vorkommen.
1: Sehr
0: aber
1: clever.
0: Der zweite Teil wartet ja.
1: Na, wir gucken mal, nicht wahr? Auf eine Sache müssen wir nicht warten und zwar auf das Erfolgsalbum Bad. Das ist auf den Tag genau heute vor 39 Jahren, nämlich erschienen.
0: Ja, 9 Songs wurden als Single ausgekoppelt von den 11 vorhandenen und einen davon hören wir jetzt natürlich auch, Man in the Mirror.

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1: Im Studio Philipp Nützig. Bundeskanzler Merz warnt vor einer AfD-Regierung in Sachsen-Anhalt. Im ARD-Sommerinterview sagte der CDU-Chef, das Land könne dadurch wirtschaftlichen Schaden nehmen. Er befürchtet vor allem, dass internationale Investoren fernbleiben. Die USA haben zum ersten Mal seit Wochen wieder Ziele im Iran angegriffen. Laut US-Militär wurden Raketenwerfer auf einer Insel in der Straße von Hormuz attackiert. Dort wurde offenbar der Abschuss von mit Seeminen bestückten Raketen vorbereitet. Der Angriff ließ auch die Ölpreise wieder steigen. Der SC Freiburg ist optimal in die neue Saison der Fußball-Bundesliga gestartet. Gegen Werder Bremen gab es einen 4:1-Sieg. Durch den Sieg ist Freiburg zunächst Tabellenzweiter. Augsburg gewann außerdem gegen Schalke mit 3:0. Deutschlands Hockeymänner sind wieder Weltmeister. Das DHB-Team gewann das Endspiel in Spanien im belgischen Wavre mit 1:0 und verteidigte damit seinen Titel von 2023.
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1: Die A93 ist nach einem Unfall bei Schwandorf in der Oberpfalz gesperrt. Ein LKW ist in eine Betonabsperrung gekracht und muss nun geborgen werden. Richtung Hof wird der Verkehr über Schwandorf Mitte von der Autobahn abgeleitet. In Richtung München ist nur eine Spur frei.
0: Bayern Wetter mit KI-Support.
2: Viele Wolken gibt es heute Morgen erstmal und dazu regnet es noch. Vereinzelt kann auch ein Gewitter dabei sein. Das zieht aber schnell ab. Dann kommt öfter die Sonne raus und es bleibt meist trocken. Am Nachmittag in Franken wieder ein paar Schauer. Dazu werden es 20 bis 26 Grad. Morgen geht's freundlich mit Sonne und Wolken weiter. Trocken mit bis zu 25 Grad.
0: Bayern Verkehr.
2: Auf der A3 Passau Richtung Nürnberg staut es sich zwischen dem Rastplatz Birket und Hengersberg auf 5 Kilometern und im weiteren Verlauf zwischen dem Rastplatz Kronsee und dem Kreuz Deckendorf auf 4 Kilometern. Auf der A6 Nürnberg Richtung Heilbronn gibt es 4 Kilometer Stop and Go zwischen Aurach und Feuchtwangen Nord. Und auf der A9 Nürnberg Richtung Halle Leipzig ist die Auffahrt Bayreuth Süd gesperrt.
3: 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Und wir haben schon kurz nach 8:30, also wirklich am späten frühen Morgen sozusagen. Schönen guten Morgen auf alle Fälle.
4: Hi, mit Peter und Marie. Montag heißt immer, ja, eine neue Woche beginnen. Man kommt manchmal auch schwer in Fahrt, aber man kommt so richtig in Fahrt, wenn man dann sich reinklickt in die kostenfreie Sender-App und ins Web, denn es gibt eine neue Folge Peters Pop-Story in Podcast-Länge.
3: Also Marie, wenn ich dich so höre, du bist voll in Fahrt. Das muss
4: ich bin in Fahrt. Ich bin am Start, in Fahrt,
3: und
4: alles.
3: Ihr werdet es dann auch. Es geht um die Bengals und einen Wochentag, der für die Band ja eigentlich alles verändert hat. Mehr in ein paar Minuten, vorher Musik von Roxette, Dangerous.

0: Kiss.
1: Prince and the Revolution, Kiss. Es ist Montag früh. Guten Morgen.
2: Hi, Peter Marie hier für euch.
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2: Und Montag bedeutet ja immer, für euch gibt es endlich eine neue Folge von Peters Pop Story in Podcastlänge. Und Peter, was hast du uns denn diesmal mitgebracht?
1: Ja, einen Song, der ein Geschenk war. Und zwar ein Geschenk von Prince. Und Prince war ja durchaus so eine Art Womanizer und hatte sogar seine eigene Girlband, nämlich Apollonia 6. Und für die hat er einen Song geschrieben und den dann wieder weggenommen, weil er jemand anderen sehr, sehr nett fand und sehr gut aussehend fand. Und das war Susanna Hoffs von den Bangles. Und genau denen hat er diesen Song dann geschenkt, den wir auch gleich hören werden. Und um den geht's auch heute in der Popstory.
2: Ich nehme es jetzt einfach schon mal vorweg. Es geht um diesen Song, den wir jetzt hören hier, Manic Monday, an diesem Montag. Hier sind die Bangles und die ganze Folge für euch online in der App und im Web.
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0: Diese Eighties hier mit Peter und Marie. Hallo, schön, dass ihr mit dabei seid.
1: Ihr wisst ja, es gibt nicht nur Eighties, so wie ihr das jetzt hört, sondern es gibt Eighties in über 30 verschiedenen Radios. Und eins davon, das möchten wir euch jetzt mal vorstellen, und zwar Romantic Rock. Wie klingt das denn schon, was?
0: Und das Schöne ist, wir dürfen sogar einen Song daraus spielen.
1: Chicago-Sänger Peter Cetera wollte einfach mal ein Lied schreiben, das sagt, du bist der Grund, warum ich alles tue. Also, gibt es eine schönere Liebeserklärung?
0: Nee, ne? Na kaum, ne? Es geht auch um Müll rausbringen und sowas alles. Also, ja. Der meint wirklich alles, alles.
1: Die Fans bezeichnen das als Balladenmeilenstein und für viele gehört er zu den drei Top-Titeln der Band, neben If You Leave Me Now und Hard to Say I'm Sorry. Und dieser Song heißt You're the Inspiration. Hier sind Chicago. 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
1: Im Studio Philipp Nützig. Bundeskanzler Merz warnt vor wirtschaftlichen Folgen einer AfD-geführten Regierung in Sachsen-Anhalt. Im ARD-Sommerinterview sagte Merz, ausländische Investoren könnten dann abspringen und das würde dem Land schaden. Die Landtagswahl ist am kommenden Sonntag. Nach dem Fährunglück vor Zypern sind Kapitän und Mannschaft festgenommen worden. An Bord der gesunkenen Fähre waren 267 Menschen, gut 240 konnten gerettet werden. Mindestens 8 kamen ums Leben, die restlichen werden noch vermisst. Die USA haben zum ersten Mal seit Wochen wieder Ziele im Iran angegriffen. Laut US-Militär wurden Raketenwerfer auf einer Insel in der Straße von Hormuz attackiert. Dort wurde offenbar der Abschuss von mit Seeminen bestückten Raketen vorbereitet. Der Angriff ließ auch die Ölpreise wieder steigen. Norwegens verstorbener König Harald wird nächste Woche Mittwoch beigesetzt. Das hat das Königshaus mitgeteilt. Die Trauerfeier wird in der Kathedrale von Oslo stattfinden. Harald war am Freitag im Alter von 89 Jahren verstorben. Sein Sohn Håkon wird sein Nachfolger.
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1: Nach der tödlichen Messerattacke im Rosenheimer Bahnhof laufen die Ermittlungen. Das Motiv ist noch unklar. Eine 31-Jährige war dort am Wochenende erstochen worden. Sie kam noch ins Krankenhaus, starb aber dort an ihren schweren Verletzungen. Ein 27-Jähriger wurde festgenommen.
0: Bayern Wetter mit KI-Support.
2: Regen gibt es erstmal noch. Vereinzelt kann auch ein Gewitter dabei sein. Das zieht aber schnell ab. Danach geht's mit Sonne und Wolken weiter. Am Nachmittag wird es in Franken wieder nasser mit ein paar Schauern. Richtung Norden sind auch kurze Gewitter drin und windig kann es auch mal werden. Dazu Höchstwerte zwischen 20 und 26 Grad. Morgen dann Sonne und Wolken, trocken, maximal bis 25 Grad.
0: Bayern Verkehr.
2: 12 Kilometer Stau auf der A3 Passau Richtung Nürnberg zwischen dem Rastplatz Birket und dem Kreuz Deckendorf. Auf der A9 Nürnberg Richtung Halle-Leipzig ist die Auffahrt Bayreuth Süd gesperrt. Außerdem staut es sich zwischen dem Rastplatz Sophienberg und Bayreuth Nord auf 6 Kilometern. 7 Kilometer Stau gibt es auf der A9 Nürnberg Richtung München zwischen dem Dreieck Nürnberg-Feucht und Hilpoltstein.
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3: Montag, 31. August, kurz nach 9.
4: Hallo, guten Morgen mit Peter und Marie.
3: Und wenn wir mal nach Berlin blicken, da ist heute tatsächlich der erste Schultag für die Erstklässler. Mhm. Und da ist viel Aufregung angesagt, nehme ich an. Also ja. Marie, deine sind ja schon länger in der Schule, oder?
4: Ja, und ich muss jetzt mal ganz unromantisch sagen, für alle anderen Beteiligten, ja, das ist ein Chaos vor den Schulen. Die ganzen kleinen süßen Kekse werden in die Räume begleitet, überall Autos, aufgeregte Eltern. Es ist ein schwieriger Tag, aber wir schaffen das zusammen.
3: Ja, auf jeden Fall. Und also alles Gute jedenfalls an alle Erstklässler in Berlin und vor allem auch alles Gute an die Eltern. Und unsere Stars, die wir jetzt hier im Gesang haben, die haben den ersten Schultag anscheinend ja gut gemeistert, sonst wäre es ihnen ja gar nichts geworden. Und das kann man nun wirklich nicht behaupten. Lisa Stanfield, wie ist ein richtiger Weltstar geworden? Dank guter Einschulung kann man sagen. Hier ist Lisa Stanfield zusammen mit Cold Cut. 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

0: Johnny and Mary, Robert Palmer. Schönen Montag, hallo.
1: Hallo, Peter und Marie hier für euch.
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0: Geburtstag feiert heute Rudolf Schenker, Mitbegründer der Scorpions. Er kommt 1948 auf die Welt. Und Gina Schock, welcher Name? Drummerin von The Go-Go's, 1957 geboren. ...1987 auf Platz 1 in Deutschland, Desireless oder auch Desireless mit Voyage, Voyage. Voyage, Voyage.
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1: Im Studio Philipp Nützig. Bundeskanzler Merz warnt vor wirtschaftlichen Folgen einer AfD-geführten Regierung in Sachsen-Anhalt. Im ARD-Sommerinterview sagte Merz, ausländische Investoren könnten dann abspringen und das würde dem Land schaden. Die Landtagswahl ist am kommenden Sonntag. In Nepal ist die Zahl der Toten nach der verheerenden Sturzflut mittlerweile auf über 900 gestiegen. Mehrere tausend Menschen werden auch 5 Tage später noch vermisst. Experten machen einen Gletscherabbruch für die Katastrophe verantwortlich. Die Unternehmen in Deutschland wollen ihre Investitionen in den Klimaschutz nicht wirklich steigern. Laut einer IFO-Umfrage sollen es dieses und nächstes Jahr etwas mehr als 10% der Investitionen insgesamt sein. Das ist nur minimal mehr als letztes Jahr. Immer mehr Städte in Deutschland setzen auf Ladebordsteine für E-Autos. Nach erfolgreichen Tests in Düsseldorf, Dortmund und Köln wurden jetzt auch welche in Leipzig und Bamberg installiert. Statt sperriger Ladesäulen können Autofahrer ihr Kabel platzsparend im Bordstein einstöpseln.
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1: Nach der tödlichen Messerattacke im Rosenheimer Bahnhof laufen die Ermittlungen. Das Motiv ist noch unklar. Eine 31-Jährige war dort am Wochenende erstochen worden. Sie kam noch ins Krankenhaus, starb aber dort an ihren schweren Verletzungen. Ein 27-Jähriger wurde festgenommen.
0: Bayern Wetter mit KI-Support.
2: Regen gibt es erstmal noch. Vereinzelt kann auch ein Gewitter dabei sein. Das zieht aber schnell ab. Danach geht's mit Sonne und Wolken weiter. Am Nachmittag wird es in Franken wieder nasser, mit ein paar Schauern Richtung Norden sind auch kurze Gewitter drin und windig kann es auch mal werden. Dazu Höchstwerte zwischen 20 und 26 Grad. Morgen dann Sonne und Wolken, trocken, maximal bis 25 Grad.
0: Bayern Verkehr.
2: 7 Kilometer Stau auf der A3 Passau Richtung Nürnberg. Zwischen dem Rastplatz Ohetal Nord und dem Kreuz Deckendorf in der Gegenrichtung Passau Richtung Linz sind es zwischen Passau Süd und Pocking 3 Kilometer Stop and Go. Auf der A9 Nürnberg Richtung Halle-Leipzig ist die Auffahrt Bayreuth Süd gesperrt. Und auf der A9 Nürnberg Richtung München stockt es zwischen dem Dreieck Nürnberg-Feucht und Allersberg auf 3 Kilometern.
3: Es ist 9:30 in Deutschland. Schönen guten Morgen.
4: Hallo, hier sind Peter und Marie für euch.
3: Marie, wir gehen mal ins Jahr 87. Da ist so einiges passiert. Ich weiß, bei dir persönlich vielleicht auch, ne?
4: Ja, ich habe meinen 3. Geburtstag gefeiert. Das war ein rauschendes Fest.
3: Aber es ist sonst noch was passiert. Matthias Russ zum Beispiel landete mit seiner Cessna auf dem Roten Platz in Moskau.
4: Na und Steffi Graf landete an der Spitze der Weltrangliste im Damentennis.
3: Ja, und die Rainbirds brachten diesen Song raus. Blueprint. Hier ist er.
4: Der lief auch auf meiner Party.
3: Ja, natürlich.

0: Peter und Marie hier bei 80s 80s. Hallo!
1: Ja, kommen wir zur Band Cock Robin. Die hatten so einige Erfolge, zum Beispiel The Promise You Made. Das war ein Top-Ten-Hit fast in der ganzen Welt. Und dann kam kurze Zeit später Just Around the Corner. Und das war wieder ein riesiger Erfolg. Ja, allerdings fast nur in Deutschland. Vor allem in ihrer Heimat USA, da war das keine ganz große Nummer. Und trotzdem ist es ein ganz toller Song. 1987 für 3 Monate in den deutschen Charts vertreten, über den Sommer hinaus. Und das ist unsere Maxi am Morgen.
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0: When Tomorrow Comes, das waren die Eurythmics. Einen schönen Montagmorgen, hallo.
1: Ja, 80s, 80s ist an mit Peter und Marie, hallo.
0: So ist es, genau. Und wir sagen Happy Birthday, Richard Gere. Er wird heute 77. Und für viele ist er natürlich, ja, der erfolgreiche Geschäftsmann aus Pretty Woman. Das war die Rolle seines Lebens, finde ich. Aber gab natürlich noch andere Filme, ja, auch in den 80ern da. Ein Offizier und Gentleman, ne? Und was hat man noch?
1: Naja, American Gigolo. Ja, Denk doch mal an diesen coolen Anzug, der danach absolut getrendet ist. Der lässige Blick dazu, super viel Stil und das ja bis heute.
0: Ja, das stimmt. Der Mann hat wirklich Mode gemacht. Diese Armani-Anzüge so locker ohne Schulterpolster, das war was ganz Neues in den 80ern und das hat richtig, richtig Erfolg gehabt. Und der Mann ist auch immer noch aktiv, lebt privat mit seiner Familie in Spanien und feiert seine Geburtstage, zumindest im letzten Jahr, ziemlich entspannt, einfach mit Kindern und im Garten so Geburtstagskrone auf dem Kopf und so weiter. Also richtig familiär. Das
1: ja, das ist so sympathisch, weil auch mein Mann muss sich immer ein albernes Einhorn aufziehen, wenn er Geburtstag hat. Das ist so Tradition bei uns und bei Richard Gere ist es eben die Geburtstagskrone. Heißt aber nicht, dass er sich zurücklehnt, denn beruflich geht's straff weiter. Im nächsten Jahr kommt ein neuer Film raus von ihm.
0: Ja, das soll er mal machen, aber wir hören ihn jetzt erstmal aus seinem alten Film, nämlich aus American Gigolo. Und da gab es einen Song, der auch die Band Blondie nochmal ganz weit nach vorn gebracht hat. Also, hier sind sie mit Call Me aus American Gigolo. Herzlichen Glückwunsch, Richard Gere, zum 77.

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1: Im Studio Philipp Nützig. Wenige Tage vor der Landtagswahl in Sachsen-Anhalt steigt Bundeskanzler Merz in den Wahlkampf vor Ort ein. Am Abend trifft er in Quedlinburg den CDU-Spitzenkandidaten Sven Schulze. Zuvor ist Merz bereits in Mecklenburg-Vorpommern unterwegs. Dort wird in knapp 3 Wochen gewählt. Die USA haben zum ersten Mal seit Wochen wieder Ziele im Iran angegriffen. Laut US-Militär wurden Raketenwerfer auf einer Insel in der Straße von Hormuz attackiert. Dort wurde offenbar der Abschuss von mit Seeminen bestückten Raketen vorbereitet. Der Angriff ließ auch die Ölpreise wieder steigen. Vor Zypern sind mindestens 8 Menschen bei einem Schiffsunglück ums Leben gekommen. Gestern Mittag war eine Fähre mit rund 270 Passagieren gekentert und dann gesunken. Unter anderem der Kapitän wurde festgenommen. Er soll das Schiff als erster verlassen haben. Immer mehr Städte in Deutschland setzen auf Ladebordsteine für E-Autos. Nach erfolgreichen Tests in Düsseldorf, Dortmund und Köln wurden jetzt auch welche in Leipzig und Bamberg installiert. Statt sperriger Ladesäulen können Autofahrer ihr Kabel platzsparend im Bordstein einstöpseln.
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1: Die A93 ist nach einem Unfall bei Schwandorf in der Oberpfalz gesperrt. Ein LKW ist in eine Betonabsperrung gekracht und muss nun geborgen werden. Richtung Hof wird der Verkehr über Schwandorf Mitte von der Autobahn abgeleitet. In Richtung München ist nur eine Spur frei.
0: Bayern Wetter mit KI-Support.
2: Regen gibt es erstmal noch. Vereinzelt kann auch ein Gewitter dabei sein. Das zieht aber schnell ab. Danach geht's mit Sonne und Wolken weiter. Am Nachmittag wird's in Franken wieder nasser mit ein paar Schauern. Richtung Norden sind auch kurze Gewitter drin. Und windig kann es auch mal werden. Dazu Höchstwerte zwischen 20 und 26 Grad. Morgen dann Sonne und Wolken, trocken, maximal bis 25 Grad.
0: Bayern Verkehr.
2: 4 Kilometer Stau sind es auf der A7 Fulda Richtung Würzburg zwischen Wernbrücke und dem Rastplatz Lindig. Auf der A3 Passau Richtung Nürnberg staut es sich zwischen dem Rastplatz Ohetal Nord und dem Kreuz Deckendorf auf 7 Kilometern. Auf der A9 Nürnberg Richtung Halle Leipzig ist die Auffahrt Bayreuth Süd gesperrt. Außerdem staut es sich zwischen dem Rastplatz Sophienberg und Bayreuth Nord auf 5 Kilometern.
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3: Kurz nach 10, schön, dass ihr dabei seid. Ich bin Torte, kommt super durch den letzten Tag im August und in den ersten bei unseren Music Weeks. 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Täglich um 10 nach 7 erfahrt ihr im Peter Ilmer Morgen, welcher Song der aktuelle Winner Track des Tages ist. 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

0: Diesen Hit hätte ich gerne für Vince Clark gesungen und ich war ganz nah dran. Katharina Frank von den Rainbirds über Erasure. Sometimes.
1: Ich war ein großer Yazoo-Fan und dann habe ich natürlich mitbekommen, dass Alison Moyet, glaube ich, Solo weitermacht. Und dann habe ich mir gedacht, dann braucht ja Vince Clark eine Sängerin und habe es tatsächlich geschafft, dem Management wahrscheinlich oder Vince Clark selber, eine Kassette mit meinen Songs, mit meiner Stimme drauf zu schicken. Und ich habe tatsächlich einen Brief von ihm bekommen, wo er sehr freundlich sagt, dass er keine neue Sängerin braucht. Und was er dann eben tatsächlich gemacht hat, da war eben, dass er mit Erasure rauskam und da singt ja ein Mann.

0: Folgen gibt es da schon. Und Peter, die heutige hat indirekt was mit Prince zu tun, ne?
1: Prince war ja durchaus so eine Art Womanizer und hatte sogar seine eigene Girlband, nämlich Apollonia 6. Und für die hat er einen Song geschrieben und den dann wieder weggenommen, weil er jemand anderen sehr, sehr nett fand und sehr gut aussehend fand. Und das war Susanna Hoffs von den Bangles. Und genau denen hat er diesen Song dann geschenkt, den wir auch gleich hören werden. Und um den geht's auch heute in der Popstory.

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1: Es gibt Neues von Madness. Am 2. Oktober kehrt Take It or Leave It in die Kinos in Großbritannien und in Irland zurück, bevor der Film sein lang erwartetes Blu-ray-Debüt feiert. Das ist die chaotische, witzige, unvergessliche Geschichte von Madness. Der aufwendig restaurierte Film, der größtenteils vor Ort, unter anderem im Dublin Castle in Kempten gedreht wurde, fängt die Straßen, die Pubs, die Veranstaltungsorte ein, die Madness geprägt haben. Zur Feier der Wiederveröffentlichung erscheint dann am 19. Oktober auch noch eine Limited Edition, die mit brandneuen Extras ausgestattet ist. Darunter befinden sich neu gefilmte Interviews, die mehr als 4 Jahrzehnte später auf die Entstehung des Films zurückblicken. Einige Bandmitglieder spielen ja bereits seit rund 50 Jahren zusammen. Wir sind also sehr gespannt auf die Geschichten rund um Madness.
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2: Regen gibt es erstmal noch. Vereinzelt kann auch ein Gewitter dabei sein. Das zieht aber schnell ab. Danach geht's mit Sonne und Wolken weiter. Am Nachmittag wird's in Franken wieder nasser. Mit ein paar Schauern Richtung Norden sind auch kurze Gewitter drin. Und windig kann es auch mal werden. Dazu Höchstwerte zwischen 20 und 26 Grad. Morgen dann Sonne und Wolken, trocken, maximal bis 25 Grad.
0: Bayern Verkehr.
2: 7 Kilometer Stau auf der A3 Passau Richtung Nürnberg zwischen dem Rastplatz Ohetal Nord und dem Kreuz Deckendorf. Auf der A7 Fulda Richtung Würzburg staut es sich zwischen dem Rastplatz Schraudenbachbrücke und Gramschatzerwald auf 6 Kilometern. 6 Kilometer Stau sind es auf der A8 Salzburg Richtung München zwischen Bad Aibling und dem Rastplatz Wilparting. Und auf der A9 Nürnberg Richtung Halle-Leipzig ist die Auffahrt Bayreuth Süd gesperrt.
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Tears for Fears mit Everybody Wants to Rule the World bei 80s 80s. 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Daraus jetzt Bruce Springsteen mit dem Titelsong seines erfolgreichsten Albums, das über 30 Millionen Mal verkauft wurde und mittlerweile 52 Millionen Downloads erreicht hat. Hier ist die Single Born in the USA.

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1: Im Studio Philipp Nützig. Der Pflegeversicherung geht das Geld aus, und zwar schon bald. Nach den jetzigen Berechnungen werden die Mittel der Pflegeversicherung voraussichtlich im Oktober aufgebraucht sein. Das sagt der Spitzenverband der Krankenkassen. Es müsse jetzt gehandelt werden. Wie konnte es zu dem tödlichen Schiffsunglück vor Zypern kommen? Dazu laufen die Ermittlungen auf Hochtouren. Mindestens 8 Menschen kamen ums Leben, einige werden noch vermisst. Viele der geretteten Passagiere machen der Besatzung schwere Vorwürfe. Die gesamte Crew wurde festgenommen. Bundeskanzler Merz warnt vor einer AfD-Regierung in Sachsen-Anhalt. Im ARD-Sommerinterview sagte der CDU-Chef, das Land könne dadurch wirtschaftlichen Schaden nehmen. Er befürchtet vor allem, dass internationale Investoren fernbleiben. Die Unternehmen in Deutschland wollen ihre Investitionen in den Klimaschutz nicht wirklich steigern. Laut einer IFO-Umfrage sollen es dieses und nächstes Jahr etwas mehr als 10% der Investitionen insgesamt sein. Das ist nur minimal mehr als letztes Jahr.
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1: Die Polizei in Bad Kissingen hat einem Bauern den Führerschein abgenommen, weil er mit seinem Traktor auf mehrere Menschen zugefahren sein soll. Mindestens 2 wurden verletzt. Die Menschen hielten sich auf seiner Wiese auf, um als Zaungäste bei einem Festival zuzuhören. Der 52-Jährige wollte sie vertreiben.
0: Bayern Wetter mit KI-Support.
2: Sonnig bis wolkig ist es gerade. In Franken können am Nachmittag vereinzelt Schauer und kurze Gewitter aufziehen. Und da sind auch mal Sturmböen drin. Die Höchstwerte liegen heute bei 21 bis 26 Grad. Morgen geht's freundlich weiter mit Sonne und Wolken. Bleibt trocken und mehr als 25 Grad sind nicht drin.
0: Bayern Verkehr.
2: 5 Kilometer Stau auf der A7 Fulda Richtung Würzburg zwischen dem Rastplatz Schraudenbachbrücke und dem Rastplatz Lindig. 6 Kilometer Stau auf der A8 Salzburg Richtung München zwischen Bad Aibling und dem Rastplatz Wilparting. Auf der A9 Nürnberg Richtung Halle-Leipzig ist die Auffahrt Bayreuth Süd gesperrt. Außerdem sind es zwischen Bayreuth Süd und Bayreuth Nord 3 Kilometer Stop and Go.
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3: Kurz nach 11. Hi, ich bin Torte. Cool, dass ihr uns anhabt. Das zahlt sich ab heute auch für euch bei den 80s Music Weeks aus. 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Wie einfach das geht, erfahrt ihr nach Samantha Fox, Simply Red, den Fine Young Cannibals und hier den Pointer Sisters.

0: 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Simply Red, Holding Back the Years.
1: Mick Hucknall wuchs ohne Mutter auf. In seinem Song Holding Back the Years verarbeitet der Simply Red Frontmann diese Erfahrung. Als der Song zum Welthit wird, meldet sich seine Mutter nach vielen Jahren ohne Kontakt. Wieso das dann doch kein Happy End war, das erzähle ich euch in meinem Podcast.

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Kleiner Tipp, der Winner-Track läuft garantiert noch in dieser Stunde. Das hier ist der 80-Star, der kommenden Samstag 80 geworden wäre. Freddie Mercury mit Love Kills. Könnt ihr euch auch schon mal vormerken. Samstag feiern wir hier den Mercury Morning bei 80s80s. Love.

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1: Am 31.08.1987 erscheint Michael Jacksons Album Bad.

0: Geburtstag feiert heute Rudolf Schenker, Mitbegründer der Scorpions. Er kommt 1948 auf die Welt. Und Gina Schock, welcher Name? Drummerin von The Go-Go's, 1957 geboren. '87 auf Platz 1 in Deutschland, Desireless oder auch Desireless mit Voyage, Voyage. Voyage, Voyage.
1: 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Bayern Wetter mit KI-Support.
2: Sonnig bis wolkig ist es gerade. In Franken können am Nachmittag vereinzelt Schauer und kurze Gewitter aufziehen. Und da sind auch mal Sturmböen drin. Die Höchstwerte liegen heute bei 21 bis 26 Grad. Morgen geht's freundlich weiter mit Sonne und Wolken. Bleibt trocken und mehr als 25 Grad sind nicht drin.
1: Bayern Verkehr.
2: 6 Kilometer Stau auf der A3 Passau Richtung Nürnberg zwischen Hengersberg und dem Kreuz Deckendorf. Auf der A3 Linz Richtung Passau gibt es zwischen Pocking und dem Rastplatz Rottal Ost 2 Kilometer Stop and Go. Es staut sich auf der A7 Fulda Richtung Würzburg zwischen dem Rastplatz Schraudenbachbrücke und dem Rastplatz Lindig auf 5 Kilometern. Und auf der A8 Salzburg Richtung München stockt es zwischen Rosenheim West und dem Rastplatz Wilparting auf 9 Kilometern.

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LL Cool J mit I Need Love bei 80s. Damit hat der US-Rapper und Schauspieler James Todd Smith, wie er bürgerlich heißt, 1987 die Rap- und Hip-Hop-Szene ganz schön in Staunen versetzt, denn I Need Love war die erste Ballade dieses bis dahin sonst knallharten männlichen Rap-Gesangs. 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Daraus jetzt Christopher Cross mit seinem 83er-Hit All Right.

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1: Im Studio Philipp Nützig. Während die Reform noch diskutiert wird, schlägt die Pflegeversicherung Alarm. Neuesten Berechnungen zufolge könnte den Kassen schon im Oktober das Geld ausgehen. Grund sind laut Spitzenverband die immer weiter steigenden Ausgaben. Die Politik müsse jetzt schnell etwas tun. In Nepal ist die Zahl der Toten nach der verheerenden Sturzflut mittlerweile auf über 900 gestiegen. Mehrere tausend Menschen werden auch 5 Tage später noch vermisst. Experten machen einen Gletscherabbruch für die Katastrophe verantwortlich. Wenige Tage vor der Landtagswahl in Sachsen-Anhalt steigt Bundeskanzler Merz in den Wahlkampf vor Ort ein. Am Abend trifft er in Quedlinburg den CDU-Spitzenkandidaten Sven Schulze. Zuvor ist Merz bereits in Mecklenburg-Vorpommern unterwegs. Dort wird in knapp 3 Wochen gewählt. Das Bremer Raumfahrtunternehmen OHB hat einen Milliardenauftrag an Land gezogen. Für ein neues europäisches Kommunikationssystem wird OHB 18 Satellitenplattformen bauen. Das neue System soll die Kommunikation in Europa ab 2030 sicherer und unabhängiger machen.
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1: Die A93 ist nach einem Unfall bei Schwandorf in der Oberpfalz gesperrt. Ein LKW ist in eine Betonabsperrung gekracht und muss nun geborgen werden. Richtung Hof wird der Verkehr über Schwandorf auf Mitte von der Autobahn abgeleitet. In Richtung München ist nur eine Spur frei.
0: Bayern Wetter mit KI-Support.
2: Sonnig bis wolkig ist es gerade. In Franken können am Nachmittag vereinzelt Schauer und kurze Gewitter aufziehen. Und da sind auch mal Sturmböen drin. Die Höchstwerte liegen heute bei 21 bis 26 Grad. Morgen geht's freundlich weiter mit Sonne und Wolken. Bleibt trocken und mehr als 25 Grad sind nicht drin.
0: Bayern Verkehr.
2: Es staut sich auf der A7 Fulda Richtung Würzburg zwischen der Grenzwaldbrücke und der Sintalbrücke auf 2 Kilometern und im weiteren Verlauf zwischen Bernbrücke und dem Rastplatz Lindig auf 4 Kilometern. 10 Kilometer Stau auf der A8 Salzburg Richtung München zwischen Rosenheim West und dem Rastplatz Wilparting. Und auf der A9 Nürnberg Richtung Halle-Leipzig ist die Auffahrt Bayreuth Süd gesperrt.
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3: 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Kommt wunderbar in die erste große Mittagspause der Woche und letzte im August. Hi, ich bin Torte, wie gewohnt hier mittags unter der Woche, jetzt feinster Maxi-Single-Sound. Gleich einer der berühmtesten Italo-Disco-Hits, der sich 1987 zeitgleich mit der Coverversion von Laura Branigan gebattelt hat. Gleich das Original, Self-Control von Ruff in der Maxi-Version. Den Start machen die Pet Shop Boys zusammen mit Dusty Springfield und ihrem Hit What Have I Done to Deserve This in der Maxi-Version.

0: kommt super durch die schönste Pause des Tages. Hier gerade mit der
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0: Läuft hier täglich unter der Woche ab kurz nach 12. Das ist immer unser täglicher Ausflug ins Maxi-Radio. Das könnt ihr jederzeit streamen auf 80s80s.de und in unserer Sender-App und genießt darüber Maxis nonstop. Mittags hier immer 3 Exemplare daraus und da ist Maxi Nummer 3 heute dem 39. Jubiläum des Albums Bad vom King of Pop gewidmet, das am 31. August 1987 weltweit erschien. Michael selbst wäre vorgestern 68 geworden. Bad war sein 7. Studioalbum und das letzte in Zusammenarbeit mit Quincy Jones, wurde über 35 Millionen Mal weltweit verkauft und verschaffte Jackson 5 Nummer 1 Hits in den US-Charts. Hier ist einer davon, der gleichnamige Single-Hit des Albums, den Jackson gerne als Duett mit Prince gesungen hätte. Doch Prince lehnte ab, weil er wusste, dass der Song Bad auch ohne ihn ein Hit werden würde. Und so war es auch. Viel Spaß mit Bad in der Maxi-Version jetzt hier bei 80s80s.

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1: Brian May gegen die KI. Ja, künstliche Intelligenz macht's nicht unbedingt besser, wie KI-Neuling und Queen-Gitarrist Brian May jetzt feststellen muss. Auf Insta teilte er die eigenwillige Neugestaltung des Cover-Artworks vom Queen-Klassiker The Game aus dem Jahr 1980, erstellt mit AI. Ja, das seht ihr auch online bei uns auf 80s80s.de. Auf der geteilten KI-Version sind die Queen-Musiker allerdings kaum noch wiederzuerkennen, was Brian May vollends gegen die KI poltern lässt. Er sagt, wir dürfen nicht zulassen, dass diese abscheulichen Rechenzentren in Großbritannien gebaut werden. Und außerdem schrieb er dem britischen Premierminister, er solle handeln, bevor es zu spät ist. Tja, die Queen-Fans freuen sich da eher auf kommende Projekte. Die Band bringt im Herbst eine 4K-Neufassung ihres Konzertfilms vom Budapest-Auftritt aus dem Jahr 86 ins Kino. Auch eine neu gemasterte Version des Live-Albums soll dann erscheinen. Wir sind gespannt.
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2: Sonnig bis wolkig ist es gerade. In Franken können am Nachmittag vereinzelt Schauer und kurze Gewitter aufziehen. Und da sind auch mal Sturmböen drin. Die Höchstwerte liegen heute bei 21 bis 26 Grad. Morgen geht's freundlich weiter mit Sonne und Wolken. Bleibt trocken und mehr als 25 Grad sind nicht drin.
0: Bayern Verkehr.
2: 7 Kilometer Stau auf der A3 Frankfurt Richtung Würzburg zwischen Aschaffenburg West und Aschaffenburg Ost. Auf der A7 Fulda Richtung Würzburg sind es zwischen Bernbrücke und dem Rastplatz Lindig 4 Kilometer Stop and Go. 10 Kilometer Stau auf der A8 Salzburg Richtung München zwischen Rosenheim West und dem Rastplatz Wilparting. Und auf der A9 Halle Leipzig Richtung Nürnberg stockt es zwischen Hormersdorf und der Talbrücke Schneitach auf 2 Kilometern.
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Die Ärzte mit Westerland bei 80s 80s. 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So auch die Fans der besonderen Synthi-Disco-Sounds der 80er im Italo-Disco-Radio. Daraus jetzt einer, der maßgeblich diese coole Musikrichtung in den 80ern mitgeprägt hat. Hier ist Gazebo mit seinem 83er Italo-Disco-Hit Lunatic.

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1: Im Studio Philipp Nützig. Der Pflegeversicherung geht das Geld aus, und zwar schon bald. Nach den jetzigen Berechnungen werden die Mittel der Pflegeversicherung voraussichtlich im Oktober aufgebraucht sein. Das sagt der Spitzenverband der Krankenkassen. Es müsse jetzt gehandelt werden. Die USA haben zum ersten Mal seit Wochen wieder Ziele im Iran angegriffen. Damit sollte nach Angaben des US-Militärs verhindert werden, dass der Iran in der Straße von Hormuz weitere Seeminen verlegen kann. Die Unternehmen in Deutschland wollen ihre Investitionen in den Klimaschutz nicht wirklich steigern. Laut einer IFO-Umfrage sollen es dieses und nächstes Jahr etwas mehr als 10% der Investitionen insgesamt sein. Das ist nur minimal mehr als letztes Jahr. Das Bremer Raumfahrtunternehmen OHB hat einen Milliardenauftrag an Land gezogen. Für ein neues europäisches Kommunikationssystem wird OHB 18 Satellitenplattformen bauen. Das neue System soll die Kommunikation in Europa ab 2030 sicherer und unabhängiger machen.
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1: Die A93 ist nach einem Unfall bei Schwandorf in der Oberpfalz gesperrt. Ein LKW ist in eine Betonabsperrung gekracht und muss nun geborgen werden. Richtung Hof wird der Verkehr über Schwandorf auf Mitte von der Autobahn abgeleitet. In Richtung München ist nur eine Spur frei.
0: Bayern Wetter mit KI-Support.
2: Sonne und Wolken gibt es heute Mittag, und in Franken kann am Nachmittag ab und zu ein Schauer runterkommen. Kurze Gewitter sind auch drin. Dazu werden es bis zum späten Nachmittag 21 bis 26 Grad, und bei Gewittern kann es in Franken auch mal Sturmböen geben. Morgen geht's mit Sonne und Wolken weiter, meist trocken, maximal um die 25 Grad.
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2: Es staut sich auf der A3 Frankfurt Richtung Würzburg zwischen Aschaffenburg West und Aschaffenburg Ost auf 7 Kilometern. Außerdem gibt es in der Gegenrichtung auf der A3 Passau Richtung Nürnberg zwischen Hengersberg und dem Kreuz Deggendorf 6 Kilometer Stau. 4 Kilometer Stau sind es auf der A7 Fulda Richtung Würzburg zwischen Wernbrücke und dem Rastplatz Lindig. Und die A9 Nürnberg Richtung Halle-Leipzig ist zwischen Bayreuth Nord und Bindlacher Berg nach einem Unfall gesperrt. Hier staut es sich auf 4 Kilometern.
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3: Kurz nach 1, Montagmittag, ich bin Torte. Cool, dass ihr uns anhabt. 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
1: Mitte der 80er steckt Sting in einer echten Krise. Er übernimmt zum ersten Mal die Hauptrolle in einem Film, doch der wird nicht sehr erfolgreich. Am Set lernt Sting aber einen Mann kennen, der ihm zu einem väterlichen Freund wird und rettet ihn. Nach welchem furchtbaren Vorfall Sting den Song Englishman in New York für ihn schreibt, das erzähle ich euch in meinem Podcast.

0: Zayales mit Voyage, Voyage. Habt ihr eigentlich schon mitbekommen?
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1: Am 31.08.1987 erscheint Michael Jacksons Album Bad.

0: Geburtstag feiert heute Rudolf Schenker, Mitbegründer der Scorpions. Er kommt 1948 auf die Welt. Und Gina Schock, welcher Name? Drummerin von The Go-Go's, 1957 geboren. '87 auf Platz 1 in Deutschland, Desireless oder auch Desireless mit Voyage, Voyage. Voyage, Voyage.
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2: Sonne und Wolken gibt es heute Mittag und in Franken kann am Nachmittag ab und zu ein Schauer runterkommen. Kurze Gewitter sind auch drin. Dazu werden es bis zum späten Nachmittag 21 bis 26 Grad und bei Gewittern kann es in Franken auch mal Sturmböen geben. Morgen geht's mit Sonne und Wolken weiter, meist trocken, maximal um die 25 Grad.
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2: Auf der A3 Würzburg Richtung Nürnberg staut es sich zwischen Geiselwind und Schlüsselfeld auf 4 Kilometern. Nach einem Unfall wird der Verkehr auf der linken und mittleren Spur vorbeigeführt. Auf der A3 Frankfurt Richtung Würzburg sind es 4 Kilometer Stau zwischen Aschaffenburg West und Aschaffenburg Ost. Es stockt auf der A7 Fulda Richtung Würzburg zwischen dem Gramschatzer Wald und dem Rastplatz Breitenellern auf 3 Kilometern. Und auf der A8 Salzburg Richtung München gibt es zwischen Holzkirchen und dem Rastplatz Brunthal 7 Kilometer Stau.
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Springsteen mit Dancing in the Dark bei 80s 80s. 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Da gibt's das Jackson-Radio, das Queen-Radio, das Bowie-Radio, das Depeche Mode-Radio und das Prince-Radio mit Prince-Hits nonstop. Daraus jetzt Prince mit seinem 84er Welthit 1999. I was dreaming.

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1: Im Studio Lisa Schwarzkopf. Der Pflegeversicherung geht das Geld aus, und zwar schon bald. Nach den jetzigen Berechnungen werden die Mittel der Pflegeversicherung voraussichtlich im Oktober aufgebraucht sein, sagt der Spitzenverband der Krankenkassen. Es müsse jetzt gehandelt werden. In der Schweiz ist nach den Schüssen auf einem Techno-Festival ein Verdächtiger festgenommen worden. Zum möglichen Motiv des 43-Jährigen wird noch ermittelt. Die Polizei geht von einem Einzeltäter aus. Die Schüsse hatten mehrere Menschen verletzt, eine junge Frau tödlich. Kriege und Handelskonflikte dürften ab heute beim G20-Finanzministertreffen ganz oben auf der Tagesordnung stehen. Vertreter der führenden Industrieländer treffen sich in den USA. Finanzminister Klingbeil will sich dort nach neuen Handelspartnern umsehen. Es sind etwa Gespräche mit Indien und Kanada geplant. Immer mehr Städte in Deutschland setzen auf Ladebordsteine für E-Autos. Nach erfolgreichen Tests in Düsseldorf, Dortmund und Köln wurden jetzt auch welche in Leipzig und Bamberg installiert. Statt sperriger Ladesäulen können Autofahrer ihr Kabel platzsparend im Bordstein einstöpseln.
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1: Gute Nachrichten für alle, die auf der A93 unterwegs sind. Nach dem Unfall in einer Baustelle bei Schwandorf in der Oberpfalz ist die Autobahn wieder frei. Ein LKW war am frühen Morgen in eine Betonabsperrung gekracht und musste geborgen werden. Deshalb war die Strecke in Richtung Hof stundenlang gesperrt.
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2: Sonne und Wolken gibt es heute Mittag und in Franken kann am Nachmittag ab und zu ein Schauer runterkommen. Kurze Gewitter sind auch drin. Dazu werden es bis zum späten Nachmittag 21 bis 26 Grad und bei Gewittern kann es in Franken auch mal Sturmböen geben. Morgen geht's mit Sonne und Wolken weiter, meist trocken, maximal um die 25 Grad.
0: Bayern Verkehr.
2: Auf der A99 Autobahnring München-München-Südwest Richtung München-Nord. Achtung, in Höhe Germering-Nord ist ein Unfall passiert und da sind Leute auf der Autobahn. Auf der A3 Frankfurt Richtung Würzburg gibt es zwischen Aschaffenburg-West und Aschaffenburg-Ost 6 Kilometer Stau. Im weiteren Verlauf staut es sich auf der A3 Würzburg Richtung Nürnberg schon auf 4 Kilometern zwischen Geiselwind und Schlüsselfeld. Nach einem Unfall wird der Verkehr dort auf der linken und mittleren Spur vorbeigeführt. Und auf der A3 Linz Richtung Passau sind es zwischen Pocking und dem Rastplatz Rottal-Ost 3 Kilometer Stop and Go. Außerdem stockt es auf der A7 Fulda Richtung Würzburg zwischen Gramschatzer Wald und dem Rastplatz Breitenellern auf 3 Kilometern.
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3: Kurz nach zwei kommt super schon in den Montagnachmittag. Ich bin Torte. 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

0: Dieser Song machte ihn zu meinem Hero. Frank Oberpichler von Paso Doble über David Bowie. Let's Dance. 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
1: 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Es war März 83, glaube ich, dass Let's Dance veröffentlicht wurde. Da waren wir auch gerade im Studio. Als ich den Song gehört habe, bin ich vom Glauben abgefallen. Also so ein Hammer-Schlagzeug-Groove. Dazu diese Wahnsinns-Gitarren und natürlich David Bowies Stimmsound. Ab da wollte ich genauso aussehen wie David Bowie. Und man sieht ja auch bei Computerliebe, bei unseren Videos, ich habe leicht Krayalstift und habe dann mich ein bisschen geschminkt, ein bisschen androgyn. Das geht alles auf David Bowie zurück. Und ja, er ist geblieben für immer, weil das ist mein Weckrufsong in meinem Handy. Wenn ich morgens aufstehen muss und stelle den Wecker auf 6:30, dann kommt Let's Dance. Super einfach. Unvergessen.
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0: und super durch den Montag. Hier jetzt wie gewohnt zum Start in die neue Woche mit
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0: Jeden Montag stellt euch Morgenmann und Musikexperte Peter Illmann eine neue ausführliche Hintergrundgeschichte zu einem berühmten 80er-Song in seinem Pop Stories Podcast auf 80s80s.de und in die Sender-App. Fast 230 Folgen gibt es da schon. Und Peter, die heutige, die hat indirekt was mit Prince zu tun, ne?
2: Prince war ja durchaus so eine Art Womanizer und hatte sogar seine eigene Girlband, nämlich Apollonia 6. Und für die hat er einen Song geschrieben und den dann wieder weggenommen, weil er jemand anderen sehr, sehr nett fand und sehr gut aussehend fand. Und das war Susanna Hoffs von den Bangles. Und genau denen hat er diesen Song dann geschenkt, den wir auch gleich hören werden. Und um den geht's auch heute in der Popstory.

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0: Plus. 80er Stars statt Komponisten heißt es eventuell in Kürze in Stahnsdorf bei Berlin. Da könnten nämlich Tina Turner, Madonna oder auch David Bowie bald auf Straßenschildern stehen. Ein neues Wohngebiet soll Namen bekommen, bei denen selbst das Navi ein bisschen mehr Spaß macht. Also nichts gegen die Klassiker wie Mozart, Bach oder Beethovenstraße, aber davon gibt es ja nun wirklich schon genug. Das jedenfalls sagte sich Stahnsdorfs Bürgermeister Bernd Albers. Auf seinem Plan stehen Namen wie zum Beispiel Debbie Harry, Madonna, David Bowie, Annie Lennox oder auch Freddie Mercury. Tina Turner soll auch mit dabei sein. Die Beschlussvorlage trägt den ziemlich unbürokratischen Titel Stahnsdorf rockt und soll in den kommunalen Gremien beraten werden. Bei David Bowie übrigens besitzt die Sache noch eine lokale Spitze, denn nach dem Tod vom Ex-Wahlberliner David gab es ja die Forderung, eine Berliner Straße nach ihm zu benennen. Tja, die große Umbenennung blieb bisher aus und vielleicht macht bald der Vorort der Metropole mal vor, wie sowas geht.
1: 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Bayern Wetter mit KI-Support.
2: Sonne und Wolken gibt es heute Mittag und in Franken kann am Nachmittag ab und zu ein Schauer runterkommen. Kurze Gewitter sind auch drin. Dazu werden es bis zum späten Nachmittag 21 bis 26 Grad und bei Gewittern kann es in Franken auch mal Sturmböen geben. Morgen geht's mit Sonne und Wolken weiter, meist trocken, maximal um die 25 Grad.
1: Bayern Verkehr.
2: Es staut sich auf der A3 Linz Richtung Passau zwischen dem Grenzübergang Suben und dem Rastplatz Rottal Ost auf 3 Kilometern. Auf der A94 Passau Richtung München ist der Tunnel Einhausung Wimpasing gesperrt, da die Höhenkontrolle ausgelöst wurde. Im Kreis Passau ist die Haarer Straße zwischen Erlau und Haar in beiden Richtungen nach einem Unfall gesperrt. Und im Kreis Erding gibt es zwischen Höhlkofen und der Höhlkofener Straße wegen eines Unfalls eine Sperrung.

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Ihr hört den coolen Sound der 80er. 80s, 80s ist bei euch an. Kommt entspannt weiter durch den Montag jetzt mit einem Song aus unserem Alternative Radio. Das findet ihr wie noch 33 weitere coole Stream-Radios ganz bequem jederzeit in unserer kostenlosen Sender-App und auf 80s80s.de. Über das Alternative Radio versorgen wir euch ausschließlich mit dem besonderen Indie-Sound der 80er. Wie hier jetzt The Cure mit ihrem 83er-Hit The Love Cats.

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1: Im Studio Lisa Schwarzkopf. Während die Reform noch diskutiert wird, schlägt die Pflegeversicherung Alarm. Neuesten Berechnungen zufolge könnte den Kassen schon im Oktober das Geld ausgehen. Grund sind laut Spitzenverband die immer weiter steigenden Ausgaben. Die Politik müsse jetzt schnell etwas tun. Wenige Tage vor der Landtagswahl in Sachsen-Anhalt steigt Bundeskanzler Merz in den Wahlkampf vor Ort ein. Am Abend trifft er in Quedlinburg den CDU-Spitzenkandidaten Sven Schulze. Zuvor ist Merz bereits in Mecklenburg-Vorpommern unterwegs. Dort wird in knapp 3 Wochen gewählt. In Nepal ist die Zahl der Toten nach der verheerenden Sturzflut mittlerweile auf über 900 gestiegen. Mehrere tausend Menschen werden auch 5 Tage später noch vermisst. Experten machen einen Gletscherabbruch für die Katastrophe verantwortlich. Die Gamescom in Köln hat dieses Jahr mehr Fans angezogen als zuletzt. Insgesamt kamen 368.000 Menschen, 11.000 mehr als im Vorjahr. Der Besucherrekord wurde aber nicht geknackt. Mit Gaming wird mittlerweile mehr Geld verdient als in der Film- und Musikindustrie zusammen.
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1: Bei Ulm wird die A8 ab heute auf 6 Spuren verbreitert. Unter anderem werden auch mehrere Brücken erneuert. Der Abschnitt ist einer der wenigen, die bisher noch 4-spurig sind, und das führt rund um Ulm häufig zu Staus. Außerdem ist die Fahrbahn teilweise 90 Jahre alt. Bis 2032 soll alles fertig sein.
0: Bayern Wetter mit KI-Support.
2: Sonne und Wolken gibt es am Nachmittag und in Franken kann es vereinzelt nass werden mit einem Schauer oder kurz mal einem Gewitter. Dazu sind auch mal Sturmböen drin. Die Temperaturen liegen gerade so zwischen 21 und 26 Grad. Morgen geht's dann freundlich weiter mit Sonne und Wolken, meist trocken, maximal bis 25 Grad.
0: Bayern Verkehr.
2: Es staut sich auf der A3 Passau Richtung Nürnberg zwischen Straubing und dem Rastplatz Wellerbach auf 4 Kilometern. Auf der A6 Pilsen Richtung Nürnberg gibt es zwischen Waidhaus und dem Rastplatz Ulrichsberg 2 Kilometer Stop and Go. In der Gegenrichtung Nürnberg Richtung Heilbronn steht zwischen Neuendettelsau und dem Rastplatz Klosterwald ein kaputtes Auto auf der rechten Spur. Und auf der A7 Fulda Richtung Würzburg sind es 5 Kilometer Stau zwischen dem Rastplatz Forsthaus und der Sintalbrücke.
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3: Grüße euch am Montagnachmittag im August-Endspurt und wir sind in den Music Weeks. Achtet also auf den Winner-Track des Tages und gewinnt mit ein bisschen Glück Sonos Roam 2 Boxen. Der heutige Winner-Track des Tages, der kommt von Dead or Alive, You Spin Me Round. Wenn der in voller Länge läuft, Uhrzeit notieren online auf 80s80s.de und ich drück die Daumen und ich sag mal so, der Song kommt schon sehr bald. Vielleicht gerade mal noch einen Kaffee ziehen und dann ist es soweit, ja. Und dann gehen auch hoffentlich gleich schon die ersten Boxen über den Tisch hier. Bei mir jetzt aber erstmal weiter mit Daryl Hall und John Oates.

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0: 80s am Montag im Feierabend-Endspurt und das hier ist der Song, der euch heute Glück bringt. Dead or Alive. You spin me around, der Winner-Track des Tages.
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0: Ja, ganz einfache Sache. Immer auf den Winner-Track des Tages achten. Ja, das könnt ihr ja machen, weil ihr hört ja sowieso 80s. Der Winner-Track läuft als allererstes mal um 10 nach 7 im Peter-Hellmann-Morgen und dann immer wieder den Tag über, wenn ihr den dann gehört habt. Uhrzeit eintragen auf 80s.de. Mit ein bisschen Glück schnappt ihr euch die Sonos Roam 2 Boxen. Lief ja auch vorhin der Winner-Track bei mir und bei mir in der Leitung ist jetzt der Mario, Busfahrer aus Berlin. Hallo, mein Lieber.
2: Moin, gut. Hi.
0: Mario, alles gut bei dir?
2: Bei mir alles gut. Ich bin gerade auf dem Weg nach Berlin.
0: Was machst du denn da?
2: Ich arbeite da heute.
0: Ja, auch vernünftig.
2: Ich bin Busfahrer in Berlin, falls du das wissen wolltest.
0: Ja klar, welche Linie machst du denn heute?
2: Überall ganz Berlin. Das macht mich gerade ein bisschen irre, ich bin gerade ein bisschen nervös, aber legt sich, oder?
0: Nee, das legt sich nicht, Mario. Doch, natürlich, alles easy. Aber Mario, apropos nervös und so. Ich meine, es ist doch total einfach mitzumachen. Vielleicht kannst du das mal kurz erklären, was du jetzt gemacht hast?
2: Ich habe mich über die App, also ich habe meinem Auto die App an, die ist gelaufen und dann habe ich das gehört mit dem Dead or Alive und habe mich da einfach angemeldet, ganz zackig. Das ging innerhalb von 2 Minuten und dann habe ich schon eine E-Mail gekriegt und jetzt den Anruf.
0: Ja, du hast die Uhrzeit eingetragen, wann der Song lief, ne? Und sag mal, wo kommt denn dann die Box hin bei dir?
2: Wahrscheinlich ins Wohnzimmer.
0: Du, die kannst du überall hinstellen. Überleg dir schon mal wo, denn du hast die Box. Viel Spaß, Glückwunsch.
2: Oh Gott, ja, danke. Da freue ich mich ja sehr, cool.
0: Oder am besten gleich mit in den Bus.
2: Bus, ja, nein, das darf ich nicht, leider
0: darfst
2: nicht.
0: Du nicht.
2: Leider darfst
0: du. Mario, dann bedanke ich mich bei dir fürs 80s hören und bleib uns treu, mein Lieber.
2: Vielen Dank, da gebe ich mir noch Mühe.
0: Macht es doch genau wie Mario, achtet immer auf den Winner-Track des Tages und den heutigen, Dead or Alive, You Spin Me Around, den spiele ich auf jeden Fall noch im Feierabend-Endspurt. Ich denke mal spätestens in der 17-Uhr-Stunde dann online eintragen. Alle Infos findet ihr natürlich auch auf 80s.de. Und jetzt warten wir mit Princess, Say I Am Your 80s.

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1: Am 31.08.1987 erscheint Michael Jacksons Album

0: Geburtstag feiert heute Rudolf Schenker, Mitbegründer der Scorpions. Er kommt 1948 auf die Welt. Und Gina Schock, welcher Name? Drummerin von The Go-Go's, 1957 geboren. '87 auf Platz 1 in Deutschland, Desireless oder auch Desireless mit Voyage, Voyage. Voyage, Voyage.
1: 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Bayern Wetter mit KI-Support.
2: Sonne und Wolken gibt es am Nachmittag und in Franken kann es vereinzelt nass werden mit einem Schauer oder kurz mal einem Gewitter. Dazu sind auch mal Sturmböen drin. Die Temperaturen liegen gerade so zwischen 21 und 26 Grad. Morgen geht's dann freundlich weiter mit Sonne und Wolken, meist trocken, maximal bis 25 Grad.
1: Bayern Verkehr.
2: Auf der A8 Salzburg Richtung München ist zwischen Bernau und Fraßdorf nach einem Unfall die rechte Spur gesperrt. Es staut sich auf 3 Kilometern. Auf der A94 München Richtung Passau steht in Höhe Lengdorf ein kaputter Laster auf der rechten Spur. Und die B13 Bad Tölz Richtung Holzkirchen ist zwischen dem Abzweig nach Sachsenkam und dem Abzweig nach Piesenkam nach einem Unfall gesperrt.
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so oft gehört, aber früher habe ich nie so richtig auf den Text geachtet. Es ist ein richtig guter Song von Depeche Mode, ja. Ein richtiger Mitgröler habe ich gleich für euch. Aber jetzt erstmal weiter mit einem Song aus unserem Rockradio online und in der kostenlosen 80s 80s App. Da findet ihr noch viel, viel mehr für jeden Musikgeschmack. Aber jetzt John Jett and the Blackhearts.

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1: Im Studio Lisa Schwarzkopf. Der Pflegeversicherung geht das Geld aus, und zwar schon bald. Nach den jetzigen Berechnungen werden die Mittel der Pflegeversicherung voraussichtlich im Oktober aufgebraucht sein, sagt der Spitzenverband der Krankenkassen. Es müsse jetzt gehandelt werden. Deutschland mischt im internationalen Raumfahrtgeschäft weiter kräftig mit. Jetzt hat ein Bremer Unternehmen einen Milliardenauftrag an Land gezogen. Für ein neues europäisches Kommunikationssystem baut es mehrere Satellitenplattformen. Das neue System soll die Kommunikation in Europa sicherer und unabhängiger machen. Vizekanzler Klingbeil will sich beim G20-Finanzministertreffen in den USA nach neuen Partnern umschauen. Dort stehen unter anderem die weltweiten Handelskonflikte im Fokus. Am Rande des Treffens will Klingbeil Gespräche mit Indien und Kanada führen. Immer mehr Städte in Deutschland setzen auf Ladebordsteine für E-Autos. Nach erfolgreichen Tests in Düsseldorf, Dortmund und Köln wurden jetzt auch welche in Leipzig und Bamberg installiert. Statt sperriger Ladesäulen können Autofahrer ihr Kabel platzsparend im Bordstein einstöpseln.
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1: Gute Nachrichten für alle, die auf der A93 unterwegs sind. Nach dem Unfall in einer Baustelle bei Schwandorf in der Oberpfalz ist die Autobahn wieder frei. Ein LKW war am frühen Morgen in eine Betonabsperrung gekracht und musste geborgen werden. Deshalb war die Strecke in Richtung Hof stundenlang gesperrt.
0: Bayern Wetter mit KI-Support.
2: Sonne und Wolken gibt es am Nachmittag und in Franken kann es vereinzelt nass werden mit einem Schauer oder kurz mal einem Gewitter. Dazu sind auch mal Sturmböen drin. Die Temperaturen liegen gerade so zwischen 21 und 26 Grad. Morgen geht's dann freundlich weiter mit Sonne und Wolken, meist trocken, maximal bis 25 Grad.
0: Bayern Verkehr.
2: Auf der A3 Passau Richtung Nürnberg gibt es zwischen Donaubrücke Wörth und Rosenhof 6 Kilometer Stau und im weiteren Verlauf zwischen Iggensbach und dem Kreuz Deggendorf nochmal 12 Kilometer. 6 Kilometer Stau sind es auf der A6 Pilsen Richtung Nürnberg zwischen dem Grenzübergang Weidhaus und dem Rastplatz Ulrichsberg. Und es staut sich auf der A7 Fulda Richtung Würzburg zwischen dem Rastplatz Forsthaus und der Sintalbrücke auf 5 Kilometern.
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3: Montag im Feierabend-Endspurt, übrigens auch im August-Endspurt heute am 31. Und wie immer montags gibt es wieder spannende Fakten und Stories rund um eure 80s Lieblingstracks. So auch gleich wieder eine neue Folge von Peters Pop Stories rund um den Manic Monday, den legendären. Aber das machen wir gleich mal. Jetzt erstmal rein in eine Stunde mit Culture Club und Karma Chameleon.

0: ein Auftritt, der alles verändert hat.
1: Steve Norman von Spandau Ballet über Falco. Rock Me Amadeus.
2: It is Falco.
3: Falco kam damals völlig überraschend. So ein Typ im barocken Outfit, dazu elektronische Musik, das hatte vorher niemand so gesehen oder gehört. Rock Me Amadeus, das war mutig, eigenständig und absolut zeitgemäß. Leider ist Falco viel zu früh gegangen, aber dieser Song, der bleibt einzigartig.
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0: 80s am Montag im Feierabend-Endspurt und wir rollen mal wieder den roten Teppich für euch aus.
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0: Ja, Premiere, roter Teppich. Jeden Montag erscheint hier eine neue Folge von Peters Pop Stories. Spannende Stories und Fakten zu den 80s Songs. Ja gut, 200 davon haben wir schon online und in der App auch als eigenes Radio Nonstop. Und vielleicht habt ihr es ja heute früh im Peter Ellmann Morgen schon gehört oder vorhin bei Kollege Torte. Die neue Folge dreht sich im Grunde um den heutigen Wochentag, kommt aber von einer der erfolgreichsten Girlbands der 80er und Prince mischt ja auch noch mit, aber mehr von Peter.
2: Prince war ja durchaus so eine Art Womanizer und hatte sogar seine eigene Girlband, nämlich Apollonia 6. Und für die hat er einen Song geschrieben und den dann wieder weggenommen, weil er jemand anderen sehr, sehr nett fand und sehr gut aussehend fand. Und das war Susanna Hoffs von den Bangles. Und genau denen hat er diesen Song dann geschenkt, den wir auch gleich hören werden. Und um den geht's auch heute in der Popstory.

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1: Es gibt Neues von Madness. Am 2. Oktober kehrt Take It or Leave It in die Kinos in Großbritannien und in Irland zurück, bevor der Film sein lang erwartetes Blu-ray-Debüt feiert. Das ist die chaotische, witzige, unvergessliche Geschichte von Madness. Der aufwendig restaurierte Film, der größtenteils vor Ort, unter anderem im Dublin Castle in Kempten gedreht wurde, fängt die Straßen, die Pubs, die Veranstaltungsorte ein, die Madness geprägt haben. Zur Feier der Wiederveröffentlichung erscheint dann am 19. Oktober auch noch eine Limited Edition, die mit brandneuen Extras ausgestattet ist. Darunter befinden sich neu gefilmte Interviews, die mehr als 4 Jahrzehnte später auf die Entstehung des Films zurückblicken. Einige Bandmitglieder spielen ja bereits seit rund 50 Jahren zusammen. Wir sind also sehr gespannt auf die Geschichten rund um Madness.
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2: Sonne und Wolken gibt es am Nachmittag und in Franken kann es vereinzelt nass werden mit einem Schauer oder kurz mal einem Gewitter. Dazu sind auch mal Sturmböen drin. Die Temperaturen liegen gerade so zwischen 21 und 26 Grad. Morgen geht's dann freundlich weiter mit Sonne und Wolken, meist trocken, maximal bis 25 Grad.
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2: Auf der A3 Passau Richtung Nürnberg gibt es zwischen Hengersberg und dem Kreuz Deggendorf 6 Kilometer Stau. Und auf der A6 Pilsen Richtung Nürnberg staut es sich zwischen dem Grenzübergang Weidhaus und dem Rastplatz Ulrichsberg auf 5 Kilometern.
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Komm, wir machen mal ein Ratespiel, dass jeder gewinnt. Ja. Geht auch nur um die Ehre. Was ist der berühmteste, beliebteste, geilste Rock-Sommersong ever? Genau, den habe ich gleich für euch. Aber vorher nehmen wir ein bisschen Schatten vor die Sonne. Zumindest rein musikgenremäßig und greifen in unser Dark Wave Radio zur Queen of Darkness. Übrigens, online und in der App findet ihr noch viel mehr spezielle Radios für jeden Musikgeschmack und jede Laune. Aber jetzt Anne Clark und Our Darkness auf 80s.

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1: Im Studio Lisa Schwarzkopf. Während die Reform noch diskutiert wird, schlägt die Pflegeversicherung Alarm. Neuesten Berechnungen zufolge könnte den Kassen schon im Oktober das Geld ausgehen. Grund sind laut Spitzenverband die immer weiter steigenden Ausgaben. Die Politik müsse jetzt schnell etwas tun. Wenige Tage vor der Landtagswahl in Sachsen-Anhalt steigt Bundeskanzler Merz in den Wahlkampf vor Ort ein. Am Abend trifft er in Quedlinburg den CDU-Spitzenkandidaten Sven Schulze. Zuvor ist Merz bereits in Mecklenburg-Vorpommern unterwegs. Dort wird in knapp 3 Wochen gewählt. Die Schweizer Polizei hat nach den Schüssen auf einem Festival jetzt einen Verdächtigen gefasst. Der 43-Jährige wurde fast 24 Stunden nach der Tat festgenommen. Er soll allein gehandelt haben, das Motiv ist aber noch unklar. Bei den Schüssen wurde eine Frau getötet, 5 weitere Menschen verletzt. Für ChatGPT gelten in der EU künftig besonders strenge Regeln. Weil der KI-Chatbot von so vielen Menschen genutzt wird, stuft die EU-Kommission ihn als sehr große Suchmaschine ein. Zu den verschärften Auflagen gehören ein stärkeres Vorgehen gegen illegale Inhalte und ein besserer Schutz Minderjähriger.
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1: Bei Ulm wird die A8 ab heute auf 6 Spuren verbreitert. Unter anderem werden auch mehrere Brücken erneuert. Der Abschnitt ist einer der wenigen, die bisher noch 4-spurig sind, und das führt rund um Ulm häufig zu Staus. Außerdem ist die Fahrbahn teilweise 90 Jahre alt. Bis 2032 soll alles fertig sein.
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2: Sonnig bis wolkig ist es gerade und in Franken kann ab und zu auch mal ein Schauer runterkommen. Dazu sind vereinzelt kurze Gewitter drin und es kann auch mal windig werden. Die Höchstwerte liegen heute bei 21 bis 26 Grad. Morgen bleibt's bei Sonne und Wolken trocken mit maximal bis zu 25 Grad.
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2: Auf der A7 Ulm Richtung Füssen heute. Achtung, zwischen Nesselwang und Füssen sind Leute auf der Fahrbahn. Auf der A3 Passau Richtung Nürnberg gibt es 9 Kilometer Stau zwischen dem Rastplatz Ohetal Nord und dem Kreuz Deggendorf und in der Gegenrichtung Linz Richtung Passau 3 Kilometer Stop and Go zwischen Pocking und dem Rastplatz Rottal Ost. Es staut sich auf der A7 Fulda Richtung Würzburg zwischen dem Rastplatz Forsthaus und der Sintalbrücke auf 5 Kilometern. Und auf der A995 München Richtung Kreuz München Süd sind es 6 Kilometer stockender Verkehr zwischen Unterhaching Nord und dem Rastplatz Potsdam West.
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3: Feierabend Endspurt, ich bin George, seid gegrüßt. Madonna, Like a Virgin. Wie vieles von Madonna, auch zu dem Song gab es mal wieder ein Skandelchen 1984. Das muss bei den MTV Music Awards gewesen sein. Ein sehr lasziver Auftritt und das als Virgin, ja. Dazu gibt es gleich noch ein paar Fakten von Kollege Peter Illmann mit seinen Pop-Stories. Vorher noch B-52s und den Start machen Talking Heads.

0: 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Und jetzt Peters Pop-Stories, 80s Hits und ihre Geschichte. Madonna, Like a Virgin.
1: Du hast dir gerade deine Karriere ruiniert, tobt Madonnas Manager nach ihrem Auftritt bei den MTV Video Music Awards 1984. Sie war in einem aufreizenden Brautkleid aufgetreten, hatte sich am Boden gewälzt, gestöhnt und so für einen echten Skandal gesorgt. Doch egal, wie sehr sich die Moralhüter aufregten, die Kids hatten Bock auf diese Regelbrecherin und nur wenige Tage später steht Like a Virgin auf der Nummer 1 der US-Charts.

0: 80s Feierabendendspurt am Montagnachmittag. Und das hier ist der Song, der euch heute Glück brachte und weiterhin Glück bringt. That's all alive. You spin me around, der Winner-Track des Tages.
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0: Ja, ganz einfache Sache, immer auf den Winner-Track des Tages achten. Ja, wenn ihr das gemacht habt, tragt die Uhrzeit an, wann der Song gelaufen ist. Der läuft ja als allererstes bei uns immer um 10 nach 7 und dann den Tag über immer wieder. Mit ein bisschen Glück holt ihr euch dann die Sonos 2 ROM 2 Boxen. Richtig schöne Teile, guter Sound. Und der Winner-Track des Tages, der lief ja auch vorhin schon wieder. Und da hat sich gleich mal der Mario, Busfahrer aus Berlin, gemeldet. Und ist ja auch alles ganz easy, ne?
2: Ich hab mich über die App, also ich hab meinem Auto die App an. Die ist gelaufen und dann habe ich das gehört mit dem Dead or Alive und habe mich da einfach angemeldet, ganz zackig. Das ging innerhalb von 2 Minuten und dann habe ich schon eine E-Mail gekriegt und jetzt den Anruf.
0: Ja, hast die Uhrzeit eingetragen, wann der Song lief, ne? Und sag mal, wo kommt denn dann die Box hin bei dir?
2: Wahrscheinlich ins Wohnzimmer.
0: Du, die kannst du überall hinstellen. Überleg dir schon mal wo, denn du hast die Box. Viel Spaß, Glückwunsch. Nein.
2: Oh Gott, ja, danke.
0: Ja, lohnt sich dran zu bleiben, wie gesagt. Den Winner-Track Dead or Alive Spin Me Around, den spiele ich auf jeden Fall nochmal in dieser Stunde. Und alle Infos findet ihr natürlich auch nochmal fein säuberlich notiert auf 80s80s.de.

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1: Am 31.08.1987 erscheint Michael Jacksons Album Bad.

0: Geburtstag feiert heute Rudolf Schenker, Mitbegründer der Scorpions. Er kommt 1948 auf die Welt. Und Gina Schock, welcher Name? Drummerin von The Go-Go's, 1957 geboren. Yeah, 1987 auf Platz 1 in Deutschland, Desireless oder auch Desireless mit Voyage, Voyage. Voyage, Voyage.
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2: Sonnig bis wolkig ist es gerade und in Franken kann ab und zu auch mal ein Schauer runterkommen. Dazu sind vereinzelt kurze Gewitter drin und es kann auch mal windig werden. Die Höchstwerte liegen heute bei 21 bis 26 Grad. Morgen bleibt's bei Sonne und Wolken trocken mit maximal bis zu 25 Grad.
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2: Auf der A7 Ulm Richtung Füssen-Reute, Vorsicht, zwischen Nesselwang und Füssen laufen Leute auf der Autobahn rum. In München, Achtung, auf der Brudermühlstraße zwischen dem Brudermühltunnel und der Brudermühlbrücke ist in beiden Richtungen eine Person auf der Straße. 5 Kilometer Stau auf der A3 Passau Richtung Nürnberg zwischen Hengersberg und dem Kreuz Deggendorf. Es staut sich auf der A3 Linz Richtung Passau zwischen dem Grenzübergang Suben und dem Rastplatz Rottal Ost auf 6 Kilometern. Und 3 Kilometer Stop-and-Go auf der A99 München Nord Richtung München Südwest zwischen München Neuherberg und München Ludwigsfeld.

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80s am Montag im Feierabend-Endspurt und ich finde, man muss sich nicht schämen, in den 80s vielleicht vorübergehend mal die Band mit Depeche Mode verwechselt zu haben am ersten Hinhören. Ja, Camouflage habe ich gleich für euch. Vorher ein Griff in unser Love Radio online und in der kostenlosen 80s App und da haben wir noch viel mehr für euch. Und daraus jetzt Cyndi Lauper, Time After Time.

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1: Im Studio Lisa Schwarzkopf. Der Pflegeversicherung geht das Geld aus, und zwar schon bald. Nach den jetzigen Berechnungen werden die Mittel der Pflegeversicherung voraussichtlich im Oktober aufgebraucht sein, sagt der Spitzenverband der Krankenkassen. Es müsse jetzt gehandelt werden. In der Schweiz ist nach den Schüssen auf einem Techno-Festival ein Verdächtiger festgenommen worden. Zum möglichen Motiv des 43-Jährigen wird noch ermittelt. Die Polizei geht von einem Einzeltäter aus. Die Schüsse hatten mehrere Menschen verletzt, eine junge Frau tödlich. Die USA haben zum ersten Mal seit Wochen wieder Ziele im Iran angegriffen. Damit sollte nach Angaben des US-Militärs verhindert werden, dass der Iran in der Straße von Hormus weitere Seeminen verlegen kann. Eine große Ära geht zu Ende. Lionel Messi beendet seine Karriere in der argentinischen Fußballnationalmannschaft. Nach über 20 Jahren im Trikot der Albiceleste sagt er, es ist an der Zeit. Messi ist 2022 Weltmeister geworden. Sein letztes Spiel war das verlorene WM-Finale im Juli gegen Spanien.
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1: Gute Nachrichten für alle, die auf der A93 unterwegs sind. Nach dem Unfall in einer Baustelle bei Schwandorf in der Oberpfalz ist die Autobahn wieder frei. Ein LKW war am frühen Morgen in eine Betonabsperrung gekracht und musste geborgen werden. Deshalb war die Strecke in Richtung Hof stundenlang gesperrt.
0: Bayern Wetter mit KI-Support.
2: Wolken und ab und zu Regen gibt es heute Abend. In Franken kann auch mal ein kurzer Schauer mit Gewitter dabei sein. Dazu wird es zeitweise windig mit Sturmböen. In der Nacht lässt der Regen nach und meist bleibt es trocken. Die Tiefstwerte liegen zwischen 14 und 11 Grad. Morgen geht's trocken weiter mit Sonne und Wolken. Maximal werden es 25 Grad.
0: Bayern Verkehr.
2: Auf der A7 Ulm Richtung Füssen heute. Achtung, zwischen Nesselwang und Füssen sind Leute auf der Fahrbahn. Auf der B20 Pilsen-Straubing, dort ist in Höhe Knotenkamm Süd in beiden Richtungen ein kaputtes Auto auf der Fahrbahn und es sind Leute auf der Fahrbahn. Es staut sich auf der A3 Linz Richtung Passau zwischen dem Grenzübergang Suben und dem Rastplatz Rottal Ost auf 6 Kilometern. In der Gegenrichtung Passau Richtung Nürnberg zwischen Hengersberg und dem Kreuz Deggendorf auf 5 Kilometern. Und auf der A7 Fulda Richtung Würzburg gibt es zwischen dem Rastplatz Forsthaus und der Sintalbrücke 5 Kilometer Stau.
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3: Kurz nach 18 Uhr auf den Montag. Grüße euch, ich bin George im Feierabend-Endspurt. Und es ist ja immer wieder spannend, so hinter die Kulissen der großen 80s Songs und Hits zu hören. Das machen wir immer am Montag, vor allem wenn eine neue Folge rauskommt bei Peters Pop Stories. Und heute dreht sich alles um den Manic Monday. Aber das hören wir gleich mal in Ruhe. Jetzt erstmal rein in eine Stunde mit Carrie Hart. Und das ist so 80s, Sunglasses at Night.

0: spät erkannt, wie wegweisend ihr Sound für die 80s war. Mitch Ure über Talk Talk. It's my life.
1: Ich bin Talk Talk vor langer Zeit mal bei einer Fernsehsendung in Belgien begegnet. Wir haben uns nur kurz zugenickt und nie wirklich miteinander gesprochen. Im Nachhinein bedauere ich das, weil mir damals noch nicht klar war, welchen Einfluss diese Band haben würde. Talk Talk schrieben großartige Songs, ihre Produktionen waren stark und Mark Hollis hatte eine ganz eigene, unverwechselbare Stimme. It's My Life ist ein großartiger Song.
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0: Mensch, habe ich lange nicht gespielt, The Cure, Close to Me. 80s, 80s am Montag im Feierabend-Endspurt und wir rollen mal wieder den roten Teppich für euch aus.
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0: Ja, Premiere, roter Teppich. Jeden Montag erscheint hier eine neue Folge von Peters Pop Stories. Spannende Stories und Fakten zu den 80s Songs. Ja gut, 200 davon haben wir schon online und in der App auch als eigenes Radio Nonstop. Und vielleicht habt ihr es ja heute früh im Peter Ellmann Morgen schon gehört oder vorhin bei Kollege Torte. Die neue Folge dreht sich im Grunde um den heutigen Wochentag, kommt aber von einer der erfolgreichsten Girlbands der 80er und Prince mischt ja auch noch mit, aber mehr von Peter.
2: Prince war ja durchaus so eine Art Womanizer und hatte sogar seine eigene Girlband, nämlich Apollonia 6. Und für die hat er einen Song geschrieben und den dann wieder weggenommen, weil er jemand anderen sehr, sehr nett fand und sehr gut aussehend fand. Und das war Susanna Hoffs von den Bangles. Und genau denen hat er diesen Song dann geschenkt, den wir auch gleich hören werden. Und um den geht's auch heute in der Popstory.

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1: Brian May gegen die KI. Ja, künstliche Intelligenz macht's nicht unbedingt besser, wie KI-Neuling und Queen-Gitarrist Brian May jetzt feststellen muss. Auf Insta teilte er die eigenwillige Neugestaltung des Cover-Artworks vom Queen-Klassiker The Game aus dem Jahr 1980, erstellt mit AI. Ja, das seht ihr auch online bei uns auf 80s80s.de. Auf der geteilten KI-Version sind die Queen-Musiker allerdings kaum noch wiederzuerkennen, was Brian May vollends gegen die KI poltern lässt. Er sagt, wir dürfen nicht zulassen, dass diese abscheulichen Rechenzentren in Großbritannien gebaut werden. Und außerdem schrieb er dem britischen Premierminister, er solle handeln, bevor es zu spät ist. Tja, die Queen-Fans freuen sich da eher auf kommende Projekte. Die Band bringt im Herbst eine 4K-Neufassung ihres Konzertfilms vom Budapest-Auftritt aus dem Jahr 86 ins Kino. Auch eine neu gemasterte Version des Live-Albums soll dann erscheinen. Wir sind gespannt.
0: 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Bayern Wetter mit KI-Support.
2: Wolken und ab und zu Regen gibt es heute Abend. In Franken kann auch mal ein kurzer Schauer mit Gewitter dabei sein. Dazu wird es zeitweise windig mit Sturmböen. In der Nacht lässt der Regen nach und meist bleibt es trocken. Die Tiefstwerte liegen zwischen 14 und 11 Grad. Morgen geht's trocken weiter mit Sonne und Wolken. Maximal werden es 25 Grad.
0: Bayern Verkehr.
2: 6 Kilometer Stau auf der A3 Linz Richtung Passau zwischen dem Rastplatz Rottal Ost und Passau Süd. 7 Kilometer Stau auf der A99 München Nord Richtung München Südwest zwischen München Neuherberg und München Ludwigsfeld. 6 Kilometer Stau auf der A995 München Richtung Kreuz München Süd zwischen Unterhaching Nord und dem Rastplatz Potsdam West. Und im Kreis Rosenheim und im Kreis Mühldorf am Inn ist die RO40 MÜ50 zwischen dem Abzweig nach Almansau und Lengmoos in beiden Richtungen nach einem Unfall gesperrt.

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großen Namen der 80s, die gerade versammelt. Von Madonna gleich rüber zu George Michael. Und da soll ja der Konzertfilm The Faith Tour dieses Jahr im Dezember ins Kino kommen. Restauriert sozusagen. Aber vorher noch ein sehr großer Name aus unserem Jackson Radio. Jetzt der gute Michael und Human Nature auf 80s.

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1: Im Studio Lisa Schwarzkopf. Während die Reform noch diskutiert wird, schlägt die Pflegeversicherung Alarm. Neuesten Berechnungen zufolge könnte den Kassen schon im Oktober das Geld ausgehen. Grund sind laut Spitzenverband die immer weiter steigenden Ausgaben. Die Schweizer Polizei hat nach den Schüssen auf einem Festival jetzt einen Verdächtigen gefasst. Der 43-Jährige wurde fast 24 Stunden nach der Tat festgenommen. Er soll allein gehandelt haben, das Motiv ist aber noch unklar. Bei den Schüssen wurde eine Frau getötet, 5 weitere Menschen verletzt. Die EU zieht bei ChatGPT die Daumenschrauben an. Für den KI-Chatbot von OpenAI gelten künftig die strengsten Regeln im Gesetz über digitale Dienste. Es greift ab 45 Millionen Usern im Monat. ChatGPT muss nun mehr gegen illegale Inhalte tun. Auch fürs Online-Forum Reddit und die Spieleplattform Roblox gelten strengere Regeln. Immer mehr Städte in Deutschland setzen auf Ladebordsteine für E-Autos. Nach erfolgreichen Tests in Düsseldorf, Dortmund und Köln wurden jetzt auch welche in Leipzig und Bamberg installiert. Statt sperriger Ladesäulen können Autofahrer ihr Kabel platzsparend im Bordstein einstöpseln.
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1: Bei Ulm wird die A8 ab heute auf 6 Spuren verbreitert. Unter anderem werden auch mehrere Brücken erneuert. Der Abschnitt ist einer der wenigen, die bisher noch 4-spurig sind und das führt rund um Ulm häufig zu Staus. Außerdem ist die Fahrbahn teilweise 90 Jahre alt. Bis 2032 soll alles fertig sein.
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2: Wolken und ab und zu Regen gibt es heute Abend. In Franken kann auch mal ein kurzer Schauer mit Gewitter dabei sein. Dazu wird es zeitweise windig mit Sturmböen. In der Nacht lässt der Regen nach und meist bleibt es trocken. Die Tiefstwerte liegen zwischen 14 und 11 Grad. Morgen geht's trocken weiter mit Sonne und Wolken. Maximal werden es 25 Grad.
0: Bayern Verkehr.
2: Es staut sich auf der A3 Linz Richtung Passau zwischen dem Rastplatz Rottal Ost und Passau Süd auf 9 Kilometern. 5 Kilometer Stau gibt es auf der A7 Fulda Richtung Würzburg zwischen dem Rastplatz Forsthaus und der Sintalbrücke. Auf der B388 Eggenfelden Richtung Neuhaus sind es 2 Kilometer Stop and Go zwischen dem Abzweig nach Poim und dem Abzweig nach Heinriching. Und im Kreis Rosenheim und im Kreis Mühldorf-Amin ist die RO40 MÜ50 zwischen dem Abzweig nach Almansau und Lengmoos in beiden Richtungen nach einem Unfall gesperrt.
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3: Grüß euch am Montagabend und ihr wisst ja, kurz nach 19 Uhr greifen wir gerne in unser Italo Disco Radio. 3 Tracks wieder daraus und gleich etwas Romantisches auf dem Dancefloor. Ich glaube, seichter, elfenhafter kam niemand rüber in der Disco-Szene der 80er als Valerie Dore, hören wir gleich. Aber zuvor Fancy auf Tour im Herbst. 80 ist er gerade geworden und immer noch fleißig dabei. 1986, also 40-Jähriges, ne, feiern wir damit. Kam er mit Lady of Ice um die Ecke und den Song habe ich jetzt für euch.
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Romantisch wie eh und je, Valerie Dore, It's So Easy auf 80s, 80s. Kurz nach 19 Uhr für euch immer drei Songs aus unserem Metallo Disco Radio. Und der dritte Song ist ein Songwunsch von der Renate, die uns per Digitalradio aus Köln hört und schreibt: George, die Ferien sind zu Ende gegangen, der Sommer geht in den Endspurt. Trotzdem nochmal verlängern mit Holiday Night von Dan Harrow, bitte. Mache ich natürlich sehr, sehr gerne. Aber zuvor noch eine wichtige Anmerkung an alle Fans oder die es werden wollen, ja. Dan Harrow, das ist ja nicht irgendein Projekt. Eins der erfolgreichsten des Italo-Disco der 80er überhaupt, ja. Und das Besondere war ja die Performance von Stefano Sandri auf der Bühne, der ja auch gar nicht selbst gesungen hat. Das haben andere Sänger im Studio, wie Tom Hooker zum Beispiel, erledigt. Und einen Podcast dazu gibt es jetzt auch von Kollege Peter Illmann zum Song Don't Break My Heart. Könnt ihr alles online und in der App hören, erleben, sehen, fühlen. Aber jetzt erstmal der Songwunsch zum Ferienende. Dan Harrow, Holiday Night auf 80s, 80s. Viel Spaß.

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1: Am 31.08.1987 erscheint Michael Jacksons Album Bad.

0: Geburtstag feiert heute Rudolf Schenker, Mitbegründer der Scorpions. Er kommt 1948 auf die Welt. Und Gina Schock, welcher Name? Drummerin von The Go-Go's, 1957 geboren. Yeah, 1987 auf Platz 1 in Deutschland, Desireless oder auch Desireless mit Voyage, Voyage. Voyage, Voyage.
1: 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Bayern Wetter mit KI-Support.
2: Wolken und ab und zu Regen gibt es heute Abend. In Franken kann auch mal ein kurzer Schauer mit Gewitter dabei sein. Dazu wird es zeitweise windig mit Sturmböen. In der Nacht lässt der Regen nach und meist bleibt es trocken. Die Tiefstwerte liegen zwischen 14 und 11 Grad. Morgen geht's trocken weiter mit Sonne und Wolken. Maximal werden es 25 Grad.
1: Bayern Verkehr.
2: 9 Kilometer Stau auf der A3 Linz Richtung Passau zwischen dem Rastplatz Rottal Ost und Passau Süd. Auf der B388 Eggenfelden Richtung Neuhaus gibt es 2 Kilometer Stop and Go zwischen dem Abzweig nach Poym und dem Abzweig nach Heinriching. Und im Kreis Rosenheim und im Kreis Mühldorf am Inn ist die RO40 MÜ50 zwischen dem Abzweig nach Almansau und Lengmoos in beiden Richtungen nach einem Unfall gesperrt.
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Vielleicht erfahren wir gleich noch ein paar Geheimnisse über die Liebe von Eurythmics bei Love is a Stranger. Aber zuvor ein Griff in unser Radio für den Indie-Rock'n'Pop-Sound der 80er. 80s, 80s Alternative findet ihr online und in der App und viel mehr. Und daraus jetzt The Smith.

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1: Im Studio Lisa Schwarzkopf. Der Pflegeversicherung geht das Geld aus, und zwar schon bald. Nach den jetzigen Berechnungen werden die Mittel der Pflegeversicherung voraussichtlich im Oktober aufgebraucht sein, sagt der Spitzenverband der Krankenkassen. Es müsse jetzt gehandelt werden. Deutschland hat jetzt ein eigenes Sicherheitsinstitut für künstliche Intelligenz. Es ist in Berlin an den Start gegangen. Das Institut soll Risiken und Chancen moderner KI-Systeme bewerten und Deutschland international wettbewerbsfähig halten. Außerdem geht es um weniger digitale Abhängigkeit. In der Schweiz ist nach den Schüssen auf einem Techno-Festival ein Verdächtiger festgenommen worden. Zum möglichen Motiv des 43-Jährigen wird noch ermittelt. Die Polizei geht von einem Einzeltäter aus. Die Schüsse hatten mehrere Menschen verletzt, eine junge Frau tödlich. Eine große Ära geht zu Ende. Lionel Messi beendet seine Karriere in der argentinischen Fußballnationalmannschaft. Nach über 20 Jahren im Trikot der Albiceleste sagt er, es ist an der Zeit. Messi ist 2022 Weltmeister geworden. Sein letztes Spiel war das verlorene WM-Finale im Juli gegen Spanien.
0: Bayern Wetter mit KI-Support.
2: Wolken und ab und zu Regen gibt es heute Abend. In Franken kann auch mal ein kurzer Schauer mit Gewitter dabei sein. Dazu wird es zeitweise windig mit Sturmböen. In der Nacht lässt der Regen nach und meist bleibt es trocken. Die Tiefstwerte liegen zwischen 14 und 11 Grad. Morgen geht's trocken weiter mit Sonne und Wolken. Maximal werden es 25 Grad.
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0: Wenn er singt, verschwindet alles andere. Katharina Frank von den Rainbirds über Prince, When Doves Cry.
1: Also ich war ein riesen Prince-Fan. Ich habe zweimal ihn gesehen in einem riesigen Stadion und hatte trotzdem das Gefühl, der singt nur für mich. Der sieht mich, obwohl ich da in der Masse stehe. Und die gesamte Performance ist tatsächlich für mich als Person, die dort in der Masse steht. Und das ist einfach beeindruckend.

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1: Wolken und ab und zu Regen gibt es heute Abend. In Franken kann auch mal ein kurzer Schauer mit Gewitter dabei sein. Dazu wird es zeitweise windig mit Sturmböen. In der Nacht lässt der Regen nach und meist bleibt es trocken. Die Tiefstwerte liegen zwischen 14 und 11 Grad. Morgen geht's trocken weiter mit Sonne und Wolken. Maximal werden es 25 Grad.

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1: Im Studio Lisa Schwarzkopf. Während die Reform noch diskutiert wird, schlägt die Pflegeversicherung Alarm. Neuesten Berechnungen zufolge könnte den Kassen schon im Oktober das Geld ausgehen. Grund sind laut Spitzenverband die immer weiter steigenden Ausgaben. Die Politik müsse jetzt schnell etwas tun. In der Schweiz ist nach den Schüssen auf einem Techno-Festival ein Verdächtiger festgenommen worden. Zum möglichen Motiv des 43-Jährigen wird noch ermittelt. Die Polizei geht von einem Einzeltäter aus. Die Schüsse hatten mehrere Menschen verletzt, eine junge Frau tödlich. Für ChatGPT gelten in der EU künftig besonders strenge Regeln. Weil der KI-Chatbot von so vielen Menschen genutzt wird, stuft die EU-Kommission ihn als sehr große Suchmaschine ein. Zu den verschärften Auflagen gehören ein stärkeres Vorgehen gegen illegale Inhalte und ein besserer Schutz Minderjähriger. Deutschland hat einen der wärmsten Sommer seit Beginn der Aufzeichnungen hinter sich. Der Deutsche Wetterdienst spricht in seiner vorläufigen Bilanz von Dimensionen, wie sie in Deutschland bislang nicht beobachtet wurden, etwa mit Blick auf die Hitzewelle Ende Juni mit über 40 Grad.
0: Bayern Wetter mit KI-Support.
2: Viele Wolken gibt es in den nächsten Stunden und im Norden kann am Anfang auch mal ein Schauer dabei sein. Ganz vereinzelt sogar ein Gewitter. Später wird es dann wieder etwas trockener, bei Tiefstwerten zwischen 14 und 11 Grad. Morgen geht's mit Sonne und Wolken im Wechsel weiter, insgesamt trocken und die Höchstwerte schaffen bis zu 25 Grad.
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1: Der Song Blue Monday von New Order erschien nur als Maxi-Single und das war in den 80ern sehr ungewöhnlich. Noch ungewöhnlicher aber war die Plattenhülle in Form einer Floppy-Disk und das Cover von Grafiker Peter Civil. Auf der schwarzen Hülle steht kein Bandname oder Songtitel. Nur wer die diskettentypische Stanzung dechiffrieren konnte, erfuhr Bandname und Titel. Doch die künstlerische Verpackung hatte ihren Preis. Sie waren der Herstellung so teuer, dass New Order mit jedem verkauften Exemplar Verluste machten. Schnell wurde es durch ein gedrucktes, billigeres Cover ersetzt. Mein Tipp, schaut mal in eurer Plattensammlung nach, vielleicht habt ihr ja noch die Originalversion mit den Stanzungen. Die ist inzwischen ein begehrtes

0: Wetter mit KI-Support.
1: Viele Wolken gibt es in den nächsten Stunden und im Norden kann am Anfang auch mal ein Schauer dabei sein. Ganz vereinzelt sogar ein Gewitter. Später wird es dann wieder etwas trockener, bei Tiefstwerten zwischen 14 und 11 Grad. Morgen geht's mit Sonne und Wolken im Wechsel weiter, insgesamt trocken und die Höchstwerte schaffen bis zu 25 Grad.

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1: Im Studio Anna Löwer. Der Pflegeversicherung geht das Geld aus, und zwar schon bald. Nach den jetzigen Berechnungen werden die Mittel der Pflegeversicherung voraussichtlich im Oktober aufgebraucht sein, sagt der Spitzenverband der Krankenkassen. Es müsse jetzt gehandelt werden. Deutschland hat einen der wärmsten Sommer seit Beginn der Aufzeichnungen hinter sich. Der Deutsche Wetterdienst spricht in seiner vorläufigen Bilanz von Dimensionen, wie sie in Deutschland bislang nicht beobachtet wurden, etwa mit Blick auf die Hitzewelle Ende Juni mit über 40 Grad. In der Schweiz ist nach den Schüssen auf einem Techno-Festival ein Verdächtiger festgenommen worden. Zum möglichen Motiv des 43-Jährigen wird noch ermittelt. Die Polizei geht von einem Einzeltäter aus. Die Schüsse hatten mehrere Menschen verletzt, eine junge Frau tödlich. Deutschland mischt im internationalen Raumfahrtgeschäft weiter kräftig mit. Jetzt hat ein Bremer Unternehmen einen Milliardenauftrag an Land gezogen. Für ein europäisches Kommunikationssystem baut es mehrere Satellitenplattformen. Das neue System soll die Kommunikation in Europa sicherer und unabhängiger machen.
0: Bayern Wetter mit KI-Support.
2: Viele Wolken gibt es in den nächsten Stunden und im Norden kann am Anfang auch mal ein Schauer dabei sein. Ganz vereinzelt sogar ein Gewitter. Später wird's dann wieder etwas trockener, bei Tiefstwerten zwischen 14 und 11 Grad. Morgen geht's mit Sonne und Wolken im Wechsel weiter, insgesamt trocken und die Höchstwerte schaffen bis zu 25 Grad.
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0: Der Song müsste auf Rezept für gute Laune Medizin verschrieben werden. Thomas Anders von Modern Talking über Climie Fischer. Love Changes.
1: Der ist so positiv. Text und Musik ergänzen sich so auf den Punkt. Der treibt so nach vorn. Der gibt so viel Gas. Und ich glaube, wenn man irgendwie total beschissen drauf ist, hört man diesen Song und man sagt, ja, das Leben kann geil sein. Das ist wirklich der Spaßmacher, Mutmacher als Song. Unfassbar. Also Love Changes Everything. Einer der, für mich, einer der größten Popsongs überhaupt.
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0: Wetter mit KI-Support.
1: Viele Wolken gibt es in den nächsten Stunden und im Norden kann am Anfang auch mal ein Schauer dabei sein. Ganz vereinzelt sogar ein Gewitter. Später wird es dann wieder etwas trockener, bei Tiefstwerten zwischen 14 und 11 Grad. Morgen geht's mit Sonne und Wolken im Wechsel weiter, insgesamt trocken und die Höchstwerte schaffen bis zu 25 Grad.

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1: Im Studio Anna Löwer. Der Sommer in Deutschland ist der zweitwärmste gewesen, seitdem flächendeckend gemessen wird. Nur der Rekordsommer 2003 war noch wärmer, so die vorläufige Bilanz. In diesem Jahr gab es knapp 30 heiße oder sogar sehr heiße Tage, so die Experten. Während die Reform noch diskutiert wird, schlägt die Pflegeversicherung Alarm. Neuesten Berechnungen zufolge könnte den Kassen bereits im Oktober das Geld ausgehen. Grund sind laut Spitzenverband die immer weiter steigenden Ausgaben. Die Politik müsse jetzt schnell etwas tun. Deutschland hat jetzt ein eigenes Sicherheitsinstitut für künstliche Intelligenz. Es ist in Berlin an den Start gegangen. Das Institut soll Risiken und Chancen moderner KI-Systeme bewerten und Deutschland international wettbewerbsfähig halten. Außerdem geht es um weniger digitale Abhängigkeit. Die Schweizer Polizei hat nach den Schüssen auf einem Festival jetzt einen Verdächtigen gefasst. Der 43-Jährige wurde fast 24 Stunden nach der Tat festgenommen. Er soll allein gehandelt haben, das Motiv ist noch unklar. Bei den Schüssen wurde eine Frau getötet, 5 weitere Menschen verletzt.
0: Bayern Wetter mit KI-Support.
2: Viele Wolken gibt es in den nächsten Stunden und im Norden kann am Anfang auch mal ein Schauer dabei sein. Ganz vereinzelt sogar ein Gewitter. Später wird's dann wieder etwas trockener, bei Tiefstwerten zwischen 14 und 11 Grad. Morgen geht's mit Sonne und Wolken im Wechsel weiter, insgesamt trocken und die Höchstwerte schaffen bis zu 25 Grad.
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0: 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Paul Hardcastle, 19.
1: Nachdem Paul Hardcastle eine Doku über den Vietnamkrieg angeschaut hat, geht ihm ein Fakt nicht mehr aus dem Kopf. Das Durchschnittsalter der US-Soldaten in diesem Krieg lag gerade mal bei 19 Jahren. Im Studio bastelt er mit seinem Sampler einen Song, 19. Paul ist eigentlich von seinem Werk begeistert, glaubt aber nicht, dass ein Dance-Track über den Krieg ein Erfolg werden könnte. Doch er irrt sich gewaltig. Es wird sein größter Hit und eines der vielleicht ungewöhnlichsten Antikriegslieder der

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1: Viele Wolken gibt es in den nächsten Stunden und im Norden kann am Anfang auch mal ein Schauer dabei sein. Ganz vereinzelt sogar ein Gewitter. Später wird es dann wieder etwas trockener, bei Tiefstwerten zwischen 14 und 11 Grad. Morgen geht's mit Sonne und Wolken im Wechsel weiter, insgesamt trocken und die Höchstwerte schaffen bis zu 25 Grad.

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1: Im Studio Anna Löwer. Der Pflegeversicherung geht das Geld aus, und zwar schon bald. Nach den jetzigen Berechnungen werden die Mittel der Pflegeversicherung voraussichtlich im Oktober aufgebraucht sein, sagt der Spitzenverband der Krankenkassen. Es müsse jetzt gehandelt werden. Deutschland hat einen der wärmsten Sommer seit Beginn der Aufzeichnungen hinter sich. Der Deutsche Wetterdienst spricht in seiner vorläufigen Bilanz von Dimensionen, wie sie in Deutschland bislang nicht beobachtet wurden, etwa mit Blick auf die Hitzewelle Ende Juni mit über 40 Grad. In der Schweiz ist nach den Schüssen auf einem Techno-Festival ein Verdächtiger festgenommen worden. Zum möglichen Motiv des 43-Jährigen wird noch ermittelt. Die Polizei geht von einem Einzeltäter aus. Die Schüsse hatten mehrere Menschen verletzt, eine junge Frau tödlich. Deutschland mischt im internationalen Raumfahrtgeschäft weiter kräftig mit. Jetzt hat ein Bremer Unternehmen einen Milliardenauftrag an Land gezogen. Für ein europäisches Kommunikationssystem baut es mehrere Satellitenplattformen. Das neue System soll die Kommunikation in Europa sicherer und unabhängiger machen.
0: Bayern Wetter mit KI-Support.
2: Viele Wolken gibt es in den nächsten Stunden und im Norden kann am Anfang auch mal ein Schauer dabei sein. Ganz vereinzelt sogar ein Gewitter. Später wird's dann wieder etwas trockener, bei Tiefstwerten zwischen 14 und 11 Grad. Morgen geht's mit Sonne und Wolken im Wechsel weiter, insgesamt trocken und die Höchstwerte schaffen bis zu 25 Grad.
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3: Fentanyl ist ein Schmerzmittel, ein sehr starkes. Es gibt in der Medizin einige Situationen, in denen der Einsatz sinnvoll ist, zum Beispiel nach Operationen. Aber es hat, wie viele andere sogenannte Opioide, einen sehr großen Nachteil. Es macht sehr schnell abhängig und es wird sehr oft missbraucht. Auch der Mann, der am 21. April 2016 tot im Fahrstuhl seines Anwesens liegt, hat Fentanyl im Körper. Überdosis. Sein Assistent findet ihn, der Rettungsdienst versucht eine Wiederbelebung. Um 10.07 Uhr Ortszeit wird Prince für tot erklärt. Er wird 57 Jahre alt. Whitney Houston wird 2012 in einer Badewanne tot aufgefunden, ertrunken. In ihrem Blut findet man Drogen und Beruhigungsmittel. Michael Jackson stirbt an einer Überdosierung des Narkosemittels Propofol. Sein Arzt wird später wegen fahrlässiger Tötung schuldig gesprochen. Und dann ist da George Michael. Am Vorabend seines Todes findet in seinem Wohnort in Oxfordshire ein traditioneller Fackelzug statt. Dieser führt auch am Haus von George vorbei. Einige Teilnehmer erinnern sich, dass der Sänger am Fenster steht und zuschaut. Am nächsten Morgen, dem 25. Dezember 2016, wacht er nicht mehr auf. Warum sind alle diese 80er-Ikonen so früh gestorben? Wieso ist der unglaubliche Erfolg anscheinend auch tödlich? Darum geht es in dieser vierten und letzten Folge mit mir, Peter Illmann. Schön, dass ihr dabei seid.
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3: Als der Tod von George Michael damals bekannt wird, ist die Musikwelt geschockt. Die Fans sind fassungslos, so wie Oliver.
4: Das kann doch gar nicht sein. Der ist doch nur ein paar Jährchen älter. Das kann nicht sein. Ja, das ist eigentlich kaum zu fassen gewesen, fand ich.
3: 80s Hörerin Manu hat am Abend zuvor noch Last Christmas gehört. Und dann, als sie am ersten Weihnachtstag die Nachricht von George Michaels Tod hört, kann sie es kaum glauben.
5: Das war ganz schrecklich. Also das war tatsächlich ganz, ganz tiefgreifend. Es war wirklich ein riesen Schock und ich habe wirklich sehr, sehr geweint.
3: Sein Wham-Kollege und bester Freund Andrew Ridgeley sagt später, der Tod von George ist wie eine Supernova in einem Firmament voller strahlender Sterne. Es fühlt sich an, als wäre der Himmel zusammengebrochen. Die Umstände seines Todes werfen bis heute viele Fragen auf. Denn was in den Stunden zuvor geschah, das ist bis heute nicht genau geklärt. George Michaels damaliger Freund Fadi Fawaz schlief nicht mit George zusammen im Haus, sondern in seinem Auto. Warum, hat er nie erklärt. Auch nicht, warum er eine Stunde lang versuchte, George wiederzubeleben, bevor er endlich den Notruf wählte. In den Tagen nach George Michaels Tod twittert Fadi, dass George schon mehrfach versucht hatte, sich umzubringen und es jetzt endlich geschafft hatte. Später sagt er, sein Account wäre gehackt worden, er hätte nichts davon geschrieben. Fadi wird nicht zur Beerdigung eingeladen. Und auch vom Erbe schließt ihn die Familie aus. Die 100 Millionen Pfund, die George hinterlässt, gehen an seinen Vater und seine zwei Schwestern. Es dauert 71 Tage, bis endlich die offizielle Todesursache bekannt gegeben wird. George Michael stirbt an einer Fehlfunktion des Herzmuskels und an einer Fettleber. Vermutlich die Folge von langjährigen Alkohol-, Zigaretten- und Drogenkonsum. Der ehemalige Wham-Manager Simon Napier-Bell ist damals nicht geschockt.
6: Er lebte, kann man sagen, gefährlich. Und so war es vielleicht eine Überraschung, aber es war nicht wirklich ein Schock.
3: Dass er eines Tages die Rechnung für seinen sehr ungesunden Lebensstil bezahlen würde, war nicht nur Simon klar. MTV-Moderationslegende Ray Cokes sieht es ähnlich.
7: Ich muss leider sagen, dass ich überhaupt nicht überrascht war. Es war nicht so wie bei Prinzessin Dianas Tod, bei denen man denkt, wow, oh Gott, was ist da passiert? Es ist eher so, George ist tot, denn er hat sich einfach hingelegt und ist mit zu viel Gift in seinem Körper eingeschlafen.
3: Fünf Jahre vorher. Im November 2011 geht George Michael auf Symphonica-Tour. Schon hier wäre sein Leben um ein Haar zu Ende gegangen. Er soll im Rahmen seiner Tour ein Konzert in Wien spielen. Es ist ausverkauft. Dann plötzlich die Absage. George hat eine Atemwegserkrankung. Streptokokken, das sind Bakterien, die leichte bis schwere Erkrankungen verursachen können. Bei George sind es schwere, sehr schwere. Drei Wochen lang kämpfen die Ärzte um sein Leben. Zwischenzeitlich liegt er im Koma. Was erst Jahre später bekannt wird, es gab bereits einen Sarg für ihn und einen Plan, seinen Leichnam von der Presse unbemerkt zurück nach Großbritannien zu bringen. Doch dann wacht er wieder auf. Als er das Krankenhaus verlässt, sagt er den wartenden Reportern, das ist etwas, was ich nie zuvor erlebt habe und nie wieder erleben will. Immer wieder bedankt er sich bei dem Personal des Krankenhauses und betont, dass er nicht sterben will und noch viel vorhabe. Einige Zeit später verarbeitet er diese einschneidenden Erfahrungen in einem Song, White Light.

Er nimmt die Tour wieder auf. Das erste Konzert, Wien. 300 Mitarbeiter des Allgemeinen Krankenhauses der Stadt erhalten Freikarten. Es ist mir eine Ehre, jenen zu danken, die mein Leben gerettet haben, verneigt sich George vor der Belegschaft des Krankenhauses. Eine Wiener Zeitung schreibt, er habe, Zitat, nichts an Power, Prägnanz und Präsenz eingebüßt. Ich kann das nur bestätigen. Ich habe ihn damals ebenfalls im Rahmen der Symphonica-Tour gesehen und war rundum begeistert. Weil er mit einem klassischen Orchester unterwegs war, wurde einem noch einmal bewusst, was für ein guter, fantastischer Songwriter er war. Aber das Beeindruckendste war wohl seine Stimme. Ich habe in diesem Podcast mehrfach betont, was für ein guter Sänger George Michael war. Hier, hört mal rein.

Das ist ziemlich beeindruckend, oder? George sagt seine Auftritte in Australien ab. Angeblich leidet er an starken Angstzuständen. So bricht er also die Tour nach 75 Konzerten in 17 verschiedenen Ländern ab. Am 17. Oktober 2012 gibt er sein letztes Konzert in London. Es wird sein letzter Live-Auftritt überhaupt sein. Ohne große Bewerbung veröffentlicht er danach das Album zur Tour. Gleichzeitig erscheint auch seine letzte Single, Let Her Down Easy, eine Coverversion des Songs von Terence Trent D'Arby.

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1: Boah, Wahnsinn, was er aus diesem Song gemacht hat. Während dieser Zeit gerät sein Drogenkonsum völlig außer Kontrolle. Er verliert stark an Gewicht, konsumiert gleichzeitig Crack, Marihuana und Kokain. Nach einer Party wacht er am nächsten Morgen angeblich in seinem eigenen Erbrochenen auf. Diese Informationen sind jedoch nicht bestätigt. Die Presse spekuliert über seinen Gesundheitszustand und zitiert dabei so ziemlich jede Quelle, egal wie fragwürdig sie ist. Doch auch George Michaels Freund Fadi Fawaz bestätigt, dass George seinen Drogenkonsum immer weniger unter Kontrolle hat. Dann verschwindet er plötzlich. 2014 wird George Michael nicht gesehen. Der Grund wird erst später bekannt. Er ist in der Schweiz, in einer Entzugsklinik, die als eine der teuersten der Welt gilt. Ein Monat in The Kussnacht Practice kostet damals gut 250.000 Euro. Die Behandlung dauert normalerweise 6 Wochen, George bleibt fast ein ganzes Jahr. Und selbst danach fliegt er 2x pro Woche für eine ambulante Therapie in die Schweiz. 2015 meldet er sich nach langer Pause zu seinem Geburtstag auf Twitter. An all meine Lieben und an all meine Fans auf der ganzen Welt, danke für all die Geburtstagswünsche. Ich bin wirklich überwältigt. Ich freue mich darauf, ihn mit Freunden und Familie zu verbringen. Nochmals vielen Dank. In Liebe, der singende Grieche. Auch nach der Therapie lebt George zurückgezogen. Andere sagen, er verstecke sich vor der Öffentlichkeit, weil er nicht gesehen werden will. Denn George hat stark zugenommen. Dann, als absolute Ausnahme, geht er eines Abends aus, um in einem italienischen Restaurant zu essen. Obwohl er auf keinen Fall fotografiert werden will, zückt natürlich trotzdem jemand die Kamera. Die britische Boulevardpresse kennt wie immer keine Gnade. Einen Tag später erscheint das Foto des aufgedunsenen Popstars auf den Titelseiten. Als Michael Jacksons Thriller durch die Decke ging, da war Jackson gerade mal 24 Jahre alt. Das meistverkaufte Album aller Zeiten. Wahrscheinlich kann man das gar nicht verkraften. Als Prince mit seinem Album 1999 den Durchbruch schaffte, war er ebenfalls 24. Whitney Houston war bei ihrem mega erfolgreichen Debütalbum 22. Und George Michael bei Faith 24 Jahre alt. Anfang 20 und schon ganz oben. Sie alle würden unglaubliche Höhen erleben, musikalische Triumphe feiern und eine geradezu übermenschliche Verehrung erfahren. Und dann auf der anderen Seite durchleben sie, jeder auf seine Weise, Tiefschläge, die nicht ohne Spuren bleiben würden. Jackson, gezeichnet von vielen Schönheitsoperationen und von Skandalen begleitet, auf seiner Neverland Ranch der Welt ein Stück weit entrückt. Whitney, die durch ihre Ehe mit Bobby Brown in eine Spirale aus häuslicher Gewalt und Drogenmissbrauch gezogen wird. Und Prince. Der amerikanische Comedian, Schauspieler und Regisseur Kevin Smith wurde einmal gefragt, ob er eine Dokumentation über Prince drehen möchte. Auf Princes eigenen Wunsch hin. Sie telefonierten zuerst, dann trafen sie sich. Irgendwann wurde Smith klar, er war nicht der richtige Mann für den Job. Er teilte der Assistentin von Prince mit, dass er das Projekt leider absagen müsse. Aber sie sagte ihm, ich kann jetzt nicht zu Prince gehen und ihm erzählen, dass du das nicht machst. Sie erklärte, dass Prince in seiner eigenen Welt lebe. Und sie erzählte, dass es vorkommen könne, dass Prince um 3 Uhr morgens zu seinem Team sagt, ich brauche unbedingt ein Kamel, besorgt mir eins. Und wenn ihm sein Team dann erklärt, dass es 3 Uhr mitten in der Nacht sei und dass sie in Minnesota seien und dass gerade Januar sei und es deswegen völlig unmöglich sei, ein Kamel aufzutreiben, dann bestehe die Reaktion von Prince nur aus einer Frage. Warum? Er sagte das nicht, weil er gemein war, nein, sondern weil er nicht verstand, warum die Erfüllung dieses Wunsches ein Problem sein könnte. Jemand, der in diesen Sphären lebt, ist es einfach nicht gewohnt, dass etwas nicht geht. Was ich damit sagen will, einerseits bist du dieser gefeierte Megastar. Du hast all das Geld, die Fans, den Ruhm. Und andererseits bist du, wie wir alle, einfach nur ein Mensch. Ein Mensch, dem nur wenige oder vielleicht sogar niemand mehr widerspricht, weil sie von dir wahrgenommen werden wollen, weil sie in deinem Dunstkreis sein wollen oder weil sie schlicht und ergreifend von dir bezahlt werden. Und das macht noch etwas mit dir. Es macht dich einsam. Das war bei George auch so, wie Steve Norman von Spandau Ballet erklärt.
2: What is tragic is that the man was.
3: Was wirklich sehr tragisch ist, der Mann war sehr traurig und unglücklich.
2: Sad and unhappy.
1: Und einsam sein, das bedeutet auch, dass niemand da ist, der dir Grenzen aufzeigt. Und wenn es doch jemand tut, muss es dich nicht stören, weil, hey, du bist einer der größten Stars der Popmusik der 80er. Die Megastars dieses Jahrzehnts sind irgendwann übermenschlich groß geworden. Natürlich, daran erinnert Udo Dahmen von der Pop-Akademie, gibt es auch große Bands, die bis heute existieren und ihren Ruhm besser verkraften. So zum Beispiel die Stones.
4: Also wir wundern uns ja darüber, dass die Rolling Stones immer noch alle, nicht alle, aber im Kern bis zum heutigen Tage touren.
1: Doch die Stones, die waren eine Band, kein Solokünstler. Und Dahmen stimmt zu. Ja, es gibt sie, die Stars, denen dieses Leben auf lange Sicht geschadet hat.
4: Aber gleichermaßen haben wir natürlich auch immer wieder Künstler, die möglicherweise durch ihren Lebensstil und dem insgesamt schnellen Leben auf vielen, vielen Ebenen auch, wie man so schön sagt, die Kerze von beiden Seiten brennen lassen und dann eben die Zeit doch begrenzt ist.
1: Auf seinem Album Amazing erscheint ein Song, in dem George Michael die Frage stellt, wenn Jesus lebt und wohlauf ist, wie kann es dann sein, dass John und Elvis tot sind?

aus heutiger Sicht will man ergänzen: Lennon, Presley und George Michael. Im Programmheft zur Symphonica-Tour steht damals: Überlebst du deinen Ruhm, dann überlebst du.

2023 wird George Michael in die Rock'n'Roll Hall of Fame aufgenommen. Das Jahr, in dem das allererste Wham-Album Fantastic seinen 40. Geburtstag feiert und George selber seinen 60. gefeiert hätte. An diesem Tag, dem 25. Juni, würdigt ihn Elton John bei einem Auftritt auf dem Glastonbury Festival. Er nennt George einen der großartigsten Sänger, Songschreiber und Künstler Großbritanniens. Und dann sagt er, er war mein Freund, eine Inspiration und heute wäre sein 60. Geburtstag gewesen. Diesen Song widme ich ihm und all der wundervollen Musik, die er uns hinterlässt. Und dann spielt er den Song, den die beiden Männer einst gemeinsam gesungen haben.

0: Wenige Tage vor seinem Tod hatte George noch seinen alten Kumpel Andrew Ridgely besucht. Sie hatten Scrabble gespielt. In der Woche vorher hat er mich geschlagen und ich wollte mich rächen, erzählt Ridgely. Ich mag dieses Bild. Zwei erwachsene Männer, zwei umschwärmte Popstars der 80er, legen Wortketten und duellieren sich wie zwei 13-jährige Teenager. Denn Scrabble, das haben die beiden schon damals in der Schule leidenschaftlich gern gespielt. Aber was ist nun außer einem verstaubten Spielbrett geblieben? Was ist das Erbe von George Michael? Für 80s-80s-Hörer und George Michael-Fan Oliver war sein Tod für die Musikwelt noch gravierender als der von Michael Jackson.
1: Als Musiker, als derjenige, der die Songs schreibt, der das kreiert, der das produziert, da fand ich George Michael deutlich, deutlich wichtiger für die Musikwelt.
0: Und Ray Cokes erinnert daran, was für ein außergewöhnlich guter Songschreiber George Michael war.
2: He had a lot of talent. I mean, he wrote songs.
3: Er hat unglaublich viel Talent. Er schrieb seine Songs selbst. Wenn du dir die Popstars von heute anhörst, die haben 10 bis 15 Autoren, sogar Taylor Swift. George hat seine Songs und Musik selber geschrieben. Er war extrem talentiert.
2: And the music, he was extremely talented.
0: Steve Norman von Spandau Ballet findet, George ist vor allem eins, nämlich viel zu früh gestorben.
4: The tragic thing about his career is that
5: das Tragische an seiner Karriere war, dass er nicht lang genug lebte, um noch mehr zu machen.
4: He wasn't around long enough to do any more.
0: In einem Interview im Jahre 2006 verteidigt sich George gegen irgendwelche Vorwürfe der Boulevardpresse. Und dabei sagt er diesen denkwürdigen Satz. Dieser ganze Müll, und damit meint er die Skandale, die Lügen der Presse, die Drogen. Also, dieser ganze Müll wird irgendwann vergessen sein. Aber meine Musik, die wird bleiben. Ja, es sieht so aus, als ob du damit recht hast, George Michael. 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

mit MTV-Moderator Ray Cooks, George Michael-Biograf Robert Steely, Musiker und Produzent Mark Reeder, dem ehemaligen Wham-Manager Simon Napier-Bell, Steve Norman von Spandau Ballet, Andrea Piest vom Notdienst Berlin e.V., Udo Dahmen von der Pop-Akademie Baden-Württemberg, Adam Lambert, Sänger bei Queen und den 80s-80s-Hörern Oliver und Marl. So.

Autoren Lena Hempler, Steffen Brenner und Clemens Buchholdt. Produzenten Fabian von Davans und Alexander Breest. 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
1: Im Studio Anna Löwer. Der Sommer in Deutschland ist der zweitwärmste gewesen, seitdem flächendeckend gemessen wird. Nur der Rekordsommer 2003 war noch wärmer, so die vorläufige Bilanz. In diesem Jahr gab es knapp 30 heiße oder sogar sehr heiße Tage, so die Experten. Während die Reform noch diskutiert wird, schlägt die Pflegeversicherung Alarm. Neuesten Berechnungen zufolge könnte den Kassen bereits im Oktober das Geld ausgehen. Grund sind laut Spitzenverband die immer weiter steigenden Ausgaben. Die Politik müsse jetzt schnell etwas tun. Deutschland hat jetzt ein eigenes Sicherheitsinstitut für künstliche Intelligenz. Es ist in Berlin an den Start gegangen. Das Institut soll Risiken und Chancen moderner KI-Systeme bewerten und Deutschland international wettbewerbsfähig halten. Außerdem geht es um weniger digitale Abhängigkeit. Die Schweizer Polizei hat nach den Schüssen auf einem Festival jetzt einen Verdächtigen gefasst. Der 43-Jährige wurde fast 24 Stunden nach der Tat festgenommen. Er soll allein gehandelt haben, das Motiv ist noch unklar. Bei den Schüssen wurde eine Frau getötet, 5 weitere Menschen verletzt.
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2: Wolkig ist es heute, aber es bleibt trocken und im Lauf des Tages kommt auch immer wieder die Sonne raus. Die Höchstwerte liegen bei 20 bis 25 Grad. In der südlichen Oberpfalz wird's am wärmsten. Morgen geht's ähnlich weiter mit Sonne und Wolken, trocken und maximal bis 25 Grad.
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0: Instrumente, keine Orientierung, kein richtiger Ton. Reinhold Heil von Spliff über Nena. Fragezeichen.
1: Das ist ein Stück, das ich selbst produziert habe als Producer. Ich sage das jetzt deshalb, weil es in dem Zusammenhang die größte, wie soll ich sagen, Blamage für Nena gab, an der ich schuld war. Das Stück hatte nur Schlagzeug am Anfang und dann fing der Gesang direkt an, ohne dass irgendein Ton gespielt wurde, also nur das Schlagzeug halt. Jetzt waren wir in der ZDF-Hitparade und nachmittags gab es den Soundcheck und da lief der Song natürlich vorher schon da. Sie hatte die Tonart im Kopf und das Problem zeigte sich nicht. Am Abend war dann die Situation, wo nur Schlagzeug erklang, vorher ein anderer Song da war, sie also die Tonart nicht im Kopf hatte und sie dann komplett im Wald angefangen hat und überhaupt nicht in Harmonie mit dem Playback. Und dann waren die Schlagzeugen natürlich, Nena kann eigentlich gar nicht singen. Wie gesagt, mein Versehen hätte ich eigentlich vorhersehen müssen, dass man da irgendwas macht, weil sie natürlich eine richtig gute Sängerin ist und eine richtig gute Musikerin. 80s, 80s, 80s.

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Cyndi Lauper.

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1: Wolkig ist es heute, aber es bleibt trocken und im Lauf des Tages kommt auch immer wieder die Sonne raus. Die Höchstwerte liegen bei 20 bis 25 Grad. In der südlichen Oberpfalz wird's am wärmsten. Morgen geht's ähnlich weiter mit Sonne und Wolken, trocken und maximal bis 25 Grad.

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1: Im Studio Anna Löwer. Der Pflegeversicherung geht das Geld aus, und zwar schon bald. Nach den jetzigen Berechnungen werden die Mittel der Pflegeversicherung voraussichtlich im Oktober aufgebraucht sein, sagt der Spitzenverband der Krankenkassen. Es müsse jetzt gehandelt werden. Deutschland hat einen der wärmsten Sommer seit Beginn der Aufzeichnungen hinter sich. Der Deutsche Wetterdienst spricht in seiner vorläufigen Bilanz von Dimensionen, wie sie in Deutschland bislang nicht beobachtet wurden, etwa mit Blick auf die Hitzewelle Ende Juni mit über 40 Grad. Deutschland hat jetzt ein eigenes Sicherheitsinstitut für künstliche Intelligenz. Es ist in Berlin an den Start gegangen. Das Institut soll Risiken und Chancen moderner KI-Systeme bewerten und Deutschland international wettbewerbsfähig halten. Außerdem geht es um weniger digitale Abhängigkeit. Die Schweizer Polizei hat nach den Schüssen auf einem Festival jetzt einen Verdächtigen gefasst. Der 43-Jährige wurde fast 24 Stunden nach der Tat festgenommen. Er soll allein gehandelt haben, das Motiv ist noch unklar. Bei den Schüssen wurde eine Frau getötet, 5 weitere Menschen verletzt.
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2: Wolkig ist es heute, aber es bleibt trocken und im Lauf des Tages kommt auch immer wieder die Sonne raus. Die Höchstwerte liegen bei 20 bis 25 Grad. In der südlichen Oberpfalz wird's am wärmsten. Morgen geht's ähnlich weiter mit Sonne und Wolken, trocken und maximal bis 25 Grad.
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